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1: Und ein weiteres Problem, das uns in den letzten Wochen zu Bewusstsein gedrungen ist und wohinter eine Riesenrechtsfrage steckt, das wird in der juristischen Community meines Erachtens noch nicht hinlänglich gesehen, das ist dieses eigenartige Geschäftsmodell von dieser FDP-Firma oder von dieser Firma, die eine FDP-Funktionärin gegründet hat. Teilweise war das rechtswidrig, inzwischen sind die in mehrfacher Hinsicht erfolgreich auch abgemahnt worden, die also firmieren als Prozessfinanzierer, scheinbar etwas ganz Herkömmliches, in Wahrheit aber sich keineswegs darauf beschränken, sondern vor allen Dingen erstmal mit künstlicher Intelligenz das Internet durchsuchen auf irgendwelche Äußerungen, die rechtlich relevant sein mögen und dann den Interessenten anbieten, hierfür dann Rechtsanwälte zu vermitteln, die man dann finanzieren will und davon lebt man dann teilweise.
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1: Wir haben uns zu lange auf unseren Lorbeeren ausgeruht. Wir müssen jetzt damit leben. Es gibt eine multipolare Welt. Und wenn wir als Amerikaner noch eine Stimme haben wollen, die irgendwie gehört wird, müssen wir uns darauf fokussieren. Und nicht, wir müssen die alte amerikanische Weltordnung wiederherstellen. Es soll eine Welt geben, die unter der amerikanischen Frucht lässt. Der Zug ist einfach abgefahren. Und wer etwas anderes noch denkt, der lebt irgendwo im Kino. Und das passt gut zu unseren Knallchargen, von denen du gesprochen hast. Aber das ist nicht ernst zu nehmen.
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1: Alle spüren, dass etwas nicht stimmt im System. Das System stimmt nicht. Viele können es nicht erklären oder nicht beschreiben, was es ist. Sie spüren es aber. Sie haben die Umsatzrückgänge, sie haben die Ertragsrückgänge. Und wir sehen, dass viele aus dem Land abwandern. Also die können, verlagern ihre Produktion, lassen vielleicht einen kleinen Teil hier in Deutschland, aber aufgrund der Materialpreise, aufgrund der Energiepreise gehen die jetzt weg. Und das ist natürlich für Dienstleistungsunternehmen wie uns, ist das eine Katastrophe, weil die uns als Kunden flöten gehen. Und das ist für ganz viele ein ganz großes Problem.
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Der US-General und NATO-Oberbefehlshaber Alexis Grünkewitsch hat bestätigt, dass die Vereinigten Staaten vorerst keine weitreichenden Mittelstreckenwaffen in Deutschland stationieren werden. Die zuvor geplante Verlegung eines sogenannten Long Range Fires Battalion werde nicht beginnen, sagte der US-General, der gleichzeitig auch Befehlshaber des für Europa zuständigen US-Militärkommandos EUCOM ist. In Starnberg, in Oberbayern, schließt ein bekanntes Autohaus für Ferrari und Lamborghini. Auf rund 2500 Quadratmetern zieht nun ein chinesischer Händler für Elektroautos ein. Damit verschiebt sich die automobile Wertschöpfung immer stärker von Europa nach China und selbst prestigeträchtige Standorte wechseln inzwischen den Besitzer. Besonders brisant ist die Symbolik dieses Vorgangs. Während deutsche Hersteller unter hohen Kosten und wachsendem Wettbewerbsdruck leiden, expandieren chinesische Konzerne aggressiv in Europa. Selbst exklusive Immobilien im wohlhabenden Münchner Umland werden nun zum Vertriebsnetz chinesischer Autobauer. Wer heute noch glaubt, Deutschland bleibe dauerhaft Automobilweltmeister, ignoriert die Realität auf den Straßen und in den Gewerbegebieten. Im US-Senat wächst der Widerstand gegen den Iran-Krieg. Eine Mehrheit hat beschlossen, eine Resolution zu debattieren, die Präsident Donald Trump zwingen würde, den Einsatz zu beenden oder die Zustimmung des Kongresses einzuholen. Der Schritt ist politisch brisant. Mehrere Republikaner stimmten gemeinsam mit den Demokraten, darunter auch Senator Cassidy, der kurz zuvor nach einem Konflikt mit Trump seine Vorwahl verloren hatte. Kritiker werfen der Regierung vor, den Kongress über den Einsatz im Unklaren gelassen zu haben. Hintergrund ist ein klarer Rechtskonflikt. Trump hat die Frist des War Powers Act überschritten, ohne sich eine Genehmigung zu holen. Die Regierung verweist auf einen Waffenstillstand. Kritiker halten das für vorgeschoben. Nach dem Regierungswechsel in Budapest wollen Polen und Ungarn auf europäischer Ebene enger zusammenarbeiten. Beim Antrittsbesuch des neuen ungarischen Regierungschefs Peter Magyar in Warschau sagte der polnische Ministerpräsident Donald Tusk, beide Länder würden in Brüssel bei geopolitischen Fragen zusammenarbeiten und die gemeinsamen Interessen verteidigen. Bei einer Pressekonferenz mit Magyar fügte Tusk hinzu, wir haben praktisch nichts anderes als gemeinsame Interessen. Magyars Besuch in Polen war seine erste Auslandsreise seit der Vereidigung vor rund anderthalb Wochen. Im Vorfeld der Reise hatte Magyar angekündigt, eine engere Zusammenarbeit der mitteleuropäischen Staaten in der EU voranbringen zu wollen. Insbesondere die Beziehungen zu Warschau, die wegen der Nähe seines Vorgängers Viktor Orban zu Moskau seit dem russischen Angriffskrieg gegen die Ukraine belastet waren, wolle er wiederbeleben. 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
1: Ich meine, dieser Taleb A hat ja auch schon behauptet, links zu sein, hat Sachen geteilt oder besser gesagt auch geliked, wo Robert Habeck gut wegkam. Also ich würde sagen, man kann nichts dazu sagen. Ob er jetzt AfD-Anhänger ist, das passt natürlich in die Instrumentalisierung jetzt vor der Wahl. Aber was ja auch viel interessanter ist fast, ich meine, man schützt den Weihnachtsmarkt. Überall in Deutschland heißt es, man muss die Weihnachtsmärkte schützen, damit nicht mehr sowas passiert wie damals in Berlin. Ja, und wo steht dieser Polizeibulli, der ja genau diese Todesfahrt verhindern sollte? Am Taxistand 30 Meter weiter. Und warum steht er da? Das macht alles überhaupt keinen Sinn. Und ich denke, dass er nicht da ganz zufällig stand, weil ich meine, wahrscheinlich stand er auch vorher schon. Ich nehme mal ja an, dass der Attentäter auch ausgekundschaftet hat, wie er darauf kommt auf diesen Weihnachtsmarkt. Rausgekommen ist er übrigens ja auch noch.
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2: Und das sind Milliardeninvestitionen, die dazu führen, dass sich die Durchleitung von Gas und Öl, die Transporte nach Asien, von Rohstoffen, von Öl und Gas verbilligen werden, weil sich die Fahrstrecken verkürzen werden. Und dies ist ein Prozess, der ist unumkehrbar. Das heißt, die Russen werden von ihrer Hinwendung nach Asien nicht ablassen. Alleine schon deswegen, weil sich die Wirtschaftskraft im Weltmaßstab nach Südostasien verschiebt. Die großen Städte sind Hongkong, Singapur, in Indien 1,4 Milliarden Menschen, in China 1,4 Milliarden Menschen, in Indonesien fast 300 Millionen Menschen. Da lebt die Hälfte der Weltbevölkerung. Die Wirtschaftskraft geht nach Asien. Und da wird es sehr schwer, heute noch einen Keil zwischen Peking und Moskau reinzutreiben.
3: Trotzdem richtet sich Trump ja, wie er auch sagt, auf China aus. Aber wenn wir mal auf Europa jetzt schauen und angesichts dieser Analyse vielleicht, sieht es ja aber in jedem Fall für Europa in beiden Szenarien so aus, dass Europa, sagen wir, der am wenigsten lachende Dritte ist.
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1: Ich bin der Erzähler aus SpongeBob, 7 Minuten später. Oder Monsieur Claude habe ich gesprochen im ersten Film. Monsieur Claude und seine Töchter, was heute wahrscheinlich nicht mehr gezeigt werden durfte, oder?
2: Der Film durfte, glaube ich, heute nicht mehr. Das ist politisch inkorrekt.
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Nach dem Regierungswechsel in Budapest wollen Polen und Ungarn auf europäischer Ebene enger zusammenarbeiten. Beim Antrittsbesuch des neuen ungarischen Regierungschefs Peter Magia in Warschau sagte der polnische Ministerpräsident Donald Tusk, beide Länder würden in Brüssel bei geopolitischen Fragen zusammenarbeiten und die gemeinsamen Interessen verteidigen. Bei einer Pressekonferenz mit Magia fügte Tusk hinzu, wir haben praktisch nichts anderes als gemeinsame Interessen. Magias Besuch in Polen war seine erste Auslandsreise seit der Vereidigung vor rund anderthalb Wochen. Im Vorfeld der Reise hatte Magier angekündigt, eine engere Zusammenarbeit der mitteleuropäischen Staaten in der EU voranbringen zu wollen. Insbesondere die Beziehungen zu Warschau, die wegen der Nähe seines Vorgängers Viktor Orban zu Moskau seit dem russischen Angriffskrieg gegen die Ukraine belastet waren, wolle er wiederbeleben. Der US-General und NATO-Oberbefehlshaber Alexis Grinkevich hat bestätigt, dass die Vereinigten Staaten vorerst keine weitreichenden Mittelstreckenwaffen in Deutschland stationieren werden. Die zuvor geplante Verlegung eines sogenannten Long Range Fires Battalion werde nicht beginnen, sagte der US-General, der gleichzeitig auch Befehlshaber des für Europa zuständigen US-Militärkommandos EUCOM ist. Der Medien- und Verfassungsrechtler Professor Dr. Christoph Degenhardt sieht die Rundfunkpläne der AfD in Sachsen-Anhalt aufgrund von Sachbedenken kritisch, bejaht aber ihre grundsätzliche Zulässigkeit. Die AfD in dem mitteldeutschen Bundesland hatte erklärt, bei einem Wahlsieg und einer Regierungsübernahme den Rundfunkstaatsvertrag zu kündigen, auf dessen Basis das Land Sachsen-Anhalt zusammen mit Thüringen und Sachsen den mitteldeutschen Rundfunk MDR betreibt. Der MDR hatte bereits erklärt, gegen den möglichen Schritt einer eventuellen AfD-Regierung dann klagen zu wollen. Keine Chance, meint Degenhardt. Mir leuchtet nicht so recht ein, wie der MDR gegen eine solche Kündigung vorgehen will. Die Kündigung ist im Staatsvertrag geregelt und es gibt keine verfassungsrechtliche Garantie für die Existenz einzelner Rundfunkanstalten, so der Jurist im Interview mit dem Medienbranchenportal DWDL. In Starnberg, in Oberbayern, schließt ein bekanntes Autohaus für Ferrari und Lamborghini. Auf rund 2500 Quadratmetern zieht nun ein chinesischer Händler für Elektroautos ein. Damit verschiebt sich die automobile Wertschöpfung immer stärker von Europa nach China und selbst prestigeträchtige Standorte wechseln inzwischen den Besitzer. Besonders brisant ist die Symbolik dieses Vorgangs. Während deutsche Hersteller unter hohen Kosten und wachsendem Wettbewerbsdruck leiden, expandieren chinesische Konzerne aggressiv in Europa. Selbst exklusive Immobilien im wohlhabenden Münchner Umland werden nun zum Vertriebsnetz chinesischer Autobauer. Wer heute noch glaubt, Deutschland bleibe dauerhaft Automobilweltmeister, ignoriert die Realität auf den Straßen und in den Gewerbegebieten. 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

0: dass sich die USA jetzt Grönland einverleiben, liegen bei ungefähr 80%. Warum sollte man Grönland annektieren, wenn die USA ihre Luft- und Raumfahrtbasis Pituffik dort bereits problemlos ausbauen können? Um alle wichtigen Ressourcen nutzen zu können, wie du richtig sagst, und um die Insel vollständig militärisch nutzen zu können. Und um den aus Trumps Sicht größtmöglichen Zugang zur Arktis zu haben. Und deswegen brauchen sie dieses Territorium. Es ist durchaus möglich, dass man das durch ein Referendum erreichen kann. Nämlich, dass die Grönländer, nachdem sie zunächst für die Unabhängigkeit stimmen von Dänemark, dann eine Volksabstimmung über den Beitritt zu den Vereinigten Staaten abhalten. Der Premierminister plädierte für maximale Unabhängigkeit der Insel. Er hat eingeräumt, dass wirtschaftlicher Wohlstand nur durch die Entwicklung der natürlichen Ressourcen Grönlands möglich ist. Logisch. Das sind die drittgrößten Öl- und Gasvorkommen in der Arktis. 7% der weltweiten Süßwasserreserven. Und der lokale Boden enthält 37 der 50 seltenen Erdmetalle, die auch in den USA natürlich von entscheidender Bedeutung sind für die Hightech-Industrie.
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1: Ich glaube, was viele Leute verkennen, ist, dass Sprache ganz zentral ist, also für die Menschen. Die Sprache beeinflusst die Wahrnehmung und die Wahrnehmung beeinflusst das Tun des Menschen. Also es ist das Verwenden der Sprache oder die Fähigkeit, Sprache zu verwenden, sprechen zu können, das ist ein definitorisches Merkmal des Menschen und das ist gleichzeitig auch die schärfste Waffe, die man sich vorstellen kann, um Menschen unter Kontrolle zu bringen. Und das ist momentan auch eins der großen Probleme. Also Sprache und Begriffe werden momentan ganz massiv zur Manipulation und zur Zementierung von Zwang und Gewalt als etwas Normales verwendet. Das ist das, was Hannah Arendt die Banalität des Bösen genannt hat.
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1: Ich bin sehr positiv, weil die Geschichte das Resultat des Wettstreits der Ideen ist. Und wir hatten einen Wendepunkt 1989 mit dem Zusammenbruch der Sowjetunion, des Sozialismus. Und wir hatten letztes Jahr die Wahl des ersten libertären Präsidenten der Welt, Javier Milei, der ein bekennender Anarcho-Kapitalist ist. Und das könnte der Bankrott, der intellektuelle Bankrott des Etatismus gewesen sein. Ja, ich will jetzt nicht zu weit vorgreifen, aber es besteht die Möglichkeit auf eine wirkliche Wende bei den Ideen. Wir leben gerade Geschichte, Weltgeschichte. Ja, wie gesagt, es besteht die Hoffnung, dass es zu einer radikalen Wende kommt.
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Im US-Senat wächst der Widerstand gegen den Iran-Krieg. Eine Mehrheit hat beschlossen, eine Resolution zu debattieren, die Präsident Donald Trump zwingen würde, den Einsatz zu beenden oder die Zustimmung des Kongresses einzuholen. Der Schritt ist politisch brisant. Mehrere Republikaner stimmten gemeinsam mit den Demokraten, darunter auch Senator Cassidy, der kurz zuvor nach einem Konflikt mit Trump seine Vorwahl verloren hatte. Kritiker werfen der Regierung vor, den Kongress über den Einsatz im Unklaren gelassen zu haben. Hintergrund ist ein klarer Rechtskonflikt. Trump hat die Frist des War Powers Act überschritten, ohne sich eine Genehmigung zu holen. Die Regierung verweist auf einen Waffenstillstand. Kritiker halten das für vorgeschoben. Erstmals seit Beginn der Kämpfe haben mehrere große Öltanker gleichzeitig die Straße von Hormuz passiert. Die Schiffe transportieren

0: Ihren Millionen Barrel Rohöl aus der Region. Ein erstes Signal, dass sich die Lage leicht stabilisieren könnte. In den vergangenen Tagen hatte der Schiffsverkehr bereits langsam wieder zugenommen. Einzelne Tanker und Flüssiggasschiffe wagten die Passage, nachdem die Route zuvor weitgehend blockiert war. Zeitweise fiel der Verkehr auf nur noch einen Bruchteil des normalen Niveaus. Dennoch bleibt die Situation angespannt. Einige Tanker schalten ihre Ortungssysteme ab, um Risiken zu umgehen, während Länder wie Indien ihre Schiffe inzwischen militärisch eskortieren. Gleichzeitig baut der Iran seine Kontrolle über die Route mit Genehmigungen und Gebühren weiter aus. Der umstrittene Arzt und Redner Eckhard von Hirschhausen hat auf der Digitalkonferenz Republika die AfD in die Nähe nationalsozialistischer Ideologie gerückt. Konkret setzte er eine Aussage des AfD-Politikers Björn Höcke zur Inklusion mit der Euthanasiepolitik der Nationalsozialisten gleich. Er sagte, das Deutsche Institut für Menschenrechte habe die Partei als Gefahr für Menschen mit Behinderungen eingestuft. Dann nahm er Bezug auf Höckes Aussage, Inklusion sei ein Ideologieprojekt, das unsere Schüler nicht weiterbringt oder leistungsfähiger macht. Auch ging Hirschhausen auf die Social-Media-Konzerne los. Während seines Vortrags steigerte er sich so sehr in seine Kritik an Facebook, Instagram und Co. hinein, dass er das Wirken der Konzerne mit dem Wuchern von Krebs verglich. Hirschhausen erhielt von der Bill & Melinda Gates Foundation für seine Stiftung rund 1,4 Millionen Dollar. Harald Schmidt sagte in einem Interview über Hirschhausen, »Mein Team hat ihn gehasst, das ist ein schmieriger Kerl.« Und »Hirschhausen ist Schlager für Leute, die sich nicht für Musik interessieren.« In Wien sind 58% der Neugeborenen inzwischen von ausländischen Müttern. Die aktuelle Ausgabe des Geburtenbarometers zeichnet ein klares Bild der demografischen Realität in der österreichischen Bundeshauptstadt. Österreichweit liegt dieser Anteil ausländischer Mütter bei 36%. Diese Zahlen, basierend auf den vollständigen Daten von Statistik Austria bis einschließlich 2024, belegen nicht nur einen anhaltenden Geburtenrückgang, sondern auch die Problematik der Massenzuwanderung in urbane Zentren. Die Hauptherkunftsländer der Mütter sind Syrien, Deutschland, Rumänien, Bosnien und Herzegowina, Türkei, Serbien und Ungarn. Besonders auffällig: der sprunghafte Anstieg bei syrischen und rumänischen Müttern seit 2010, während Geburten bei türkischen Müttern zurückgingen. 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
1: Also er hat auch direkt angewiesen, dass quasi alle Behörden, alle Gefängnisse, es gibt keine Geschlechtstherapien mehr in Gefängnissen. Wenn einer Mann ist, ist er Mann. Wenn eine Frau ist, ist sie Frau. Das wird alles gestoppt. Und ganz interessant ist das hier.
2: Das Ganze, Robert, ist ja auch ganz leicht nachprüfbar. Ich meine, da müsste nur ein Arzt mal die Hose runterziehen, oder?
1: Ja, das gibt's einfach nicht mehr. Ja. Also, und auch die Damenhygieneartikel aus den Männertoiletten sind verschwunden.
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1: Das Problem, wenn wir so viel über Angst gesprochen haben, so funktioniert Politik. Macht den Bürgern Angst. Das hat bei der Merkel wunderbar funktioniert. Du kümmerst dich um gar nichts. Vater Staat und Mama Merkel kümmern sich um dich. Egal, ob du arbeitslos wirst, ob du Kinder bekommst, ob du krank wirst. Kümmer dich bloß nicht, mach dir keine Gedanken. Der Staat macht sich die Gedanken um dich. Und dann kam die Pandemie. Bloß nicht nachdenken. Wir sorgen dafür, dass du sicher bist. Du bleibst zu Hause und machst am besten gar nichts. So funktioniert Politik. Weil Leute, die Angst haben, Leute, die nicht nachdenken, die sind einfach zu lenken. Und da müssen wir uns von emanzipieren.
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1: Und dann habe ich gesagt, ey Leute, nee, sorry, was ich geschrieben habe, ist vollkommen korrekt, geht durch. Dann sind ja durchgegangen, meinten, ey, was du geschrieben hast, echt korrekt. Ich so, yo, guck mal. Und dann haben die öffentlich auch einen Tweet gemacht von wegen, was ich gemacht habe, die Analyse wäre korrekt gewesen und ich habe Recht auf Meinungsfreiheit, wie alle anderen Wissenschaftler auch. Und 2 Monate später war ich weg, ne, vom Fenster, da wurde ich rausgekickt. Ja, genau, weil es hieß, ein Professor hat mich angerufen, meinte, es kam eine Anweisung von ganz oben. So, ich weiß nicht, was ganz oben ist. Könnte die Rektorin sein, die könnte ich auch nochmal öffentlich nochmal ansprechen. Oder noch könnte das Ministerium sein. Genau, wahrscheinlich was Ministerium, ja.
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0: 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Neue Plagiatsvorwürfe gegen Thüringens Ministerpräsident. Gegen Mario Vogts Doktorarbeit sind neue schwere Vorwürfe erhoben worden. Ein Plagiatsprüfer spricht inzwischen von insgesamt 265 fraglichen Stellen und bezeichnet die Arbeit als Musterplagiat. Demnach ziehen sich die beanstandeten Passagen durch die gesamte Dissertation. Vorwürfe reichen von Übersetzungsplagiaten über übernommene Interviewinhalte bis hin zu möglichen Unregelmäßigkeiten im empirischen Teil. CDU-Mann Vogt wehrt sich derweil gegen den Entzug seines Doktortitels. Seine Partei, CDU Thüringen, spricht von einer politisch motivierten Kampagne, während Kritiker den Fall mit früheren Plagiatsskandalen vergleichen und politische Konsequenzen von Vogt fordern. Der Medien- und Verfassungsrechtler Professor Dr. Christoph Degenhardt sieht die Rundfunkpläne der AfD in Sachsen-Anhalt aufgrund von Sachbedenken kritisch, bejaht aber ihre grundsätzliche Zulässigkeit. Die AfD in dem mitteldeutschen Bundesland hatte erklärt, bei einem Wahlsieg und einer Regierungsübernahme den Rundfunkstaatsvertrag zu kündigen, auf dessen Basis das Land Sachsen-Anhalt zusammen mit Thüringen und Sachsen den mitteldeutschen Rundfunk MDR betreibt. Der MDR hatte bereits erklärt, gegen den möglichen Schritt einer eventuellen AfD-Regierung dann klagen zu wollen. Keine Chance, meint Degenhardt. Mir leuchtet nicht so recht ein, wie der MDR gegen eine solche Kündigung vorgehen will. Die Kündigung ist im Staatsvertrag geregelt und es gibt keine verfassungsrechtliche Garantie für die Existenz einzelner Rundfunkanstalten, so der Jurist im Interview mit dem Medienbranchenportal DWDL. Die Polizei hat den wegen Beihilfe zur Schleusung angeklagten Frankfurter Kommunalpolitiker Ashwani Tuwari von der Partei Frankfurt Sozial im Verhandlungssaal des Amtsgerichts Frankfurt festgenommen. Vier Zeugen hätten sich gegenüber der vorsitzenden Richterin beschwert, dass der 68-jährige Politiker und Hotelier sie zu Hause persönlich aufgesucht und unter Druck gesetzt habe. Der Angeklagte, der neben zwei Hotels im Bahnhofsviertel mehrere Wohnungen vermietet, hatte während seiner Kandidatur versprochen, sich für erschwingliche Mieten einzusetzen. Tuwari kandidierte auf der Liste des Ex-SPD-Oberbürgermeisters Peter Feldmann. Der Staatsanwaltschaft zufolge soll er mit gefälschten Mietverträgen Ausländern den Aufenthalt ermöglicht und dafür mehr als 22.700 Euro eingenommen haben. Insgesamt soll es um 9 Fälle gehen. Nach dem Regierungswechsel in Budapest wollen Polen und Ungarn auf europäischer Ebene enger zusammenarbeiten. Beim Antrittsbesuch des neuen ungarischen Regierungschefs Peter Magyar in Warschau sagte der polnische Ministerpräsident Donald Tusk, beide Länder würden in Brüssel bei geopolitischen Fragen zusammenarbeiten und die gemeinsamen Interessen verteidigen. Bei einer Pressekonferenz mit Magyar fügte Tusk hinzu, wir haben praktisch nichts anderes als gemeinsame Interessen. Magyars Besuch in Polen war seine erste Auslandsreise seit der Vereidigung vor rund anderthalb Wochen. Im Vorfeld der Reise hatte Magyar angekündigt, eine engere Zusammenarbeit der mitteleuropäischen Staaten in der EU voranbringen zu wollen. Insbesondere die Beziehungen zu Warschau, die wegen der Nähe seines Vorgängers Viktor Orban zu Moskau seit dem russischen Angriffskrieg gegen die Ukraine belastet waren, wolle er wiederbeleben. 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
1: Der Staat mit unseren Steuergeldern beauftragt Ströer für die Kampagnen, die Ströer macht. Also anders ausgedrückt, die Bundesregierung hat Ströer in der Hand. Ströer wiederum wirkt wie ein ausgelagertes Propagandaportal. Die Kritik richtet sich immer gegen Dissidenten, Abweichler von der Regierungslinie. Und es geht immer darum, diese Personen persönlich fertig zu machen. Die Kritik geht immer ad personam, nie der Sache. Denn von der Sache haben die Autoren, was da läuft in der Ukraine, überhaupt keine Ahnung. Die können gar nicht mitreden. Es geht immer um die Person. Und das ist die Strategie. Und so wirkt Ströer wie ein ausgelagertes Propagandaportal der Bundesregierung.
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1: Aber die Demokratie ist für mich auch das Ende der menschlichen Fahnenstange. Die Demokratie ist für mich eventuell sogar ein Scheinkonstrukt, was uns einfach nur den Anschein gibt, dass wir irgendwas zu tun hätten. Eigentlich ist es eine verdeckte Herrschaft und hat nie wirklich Macht einem Volk gegeben. Ich möchte auch gar nicht, dass ein Volk Macht hat. Ich möchte mächtig über mein Leben sein. Deswegen möchte ich gerne auch einladen, das Prinzip der Demokratie einfach mal zu hinterfragen, ob denn eine Gesellschaft, ob das jetzt die beste Form ist, die eine Gesellschaft finden kann.
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1: Wir haben jetzt zum Abschluss noch einen Punkt, hast du gesagt, das ist wichtig, muss man sich anschauen. Da sind Lifestyle-Banker in Baku, die eigentlich hinter diesem ganzen Klimasparen und diesen Ideen stecken und weiter vorantreiben, was du ja schon skizziert hast. Also darüber kannst du berichten. Also du hast gesagt, diese Menschen, die dort arbeiten, die kennst du aus eigener Erfahrung. Nicht persönlich, aber diese Geisteshaltung, die dort vorherrscht.
2: Ja, ich kenne sie auch persönlich, also einige davon. Ich war Teil, durfte auch in verschiedene Institutionen reinschauen. Ich bin auch im Zuge der Finanzkrise 2008 und dann in der Griechenland-Krise sehr oft mit der Politik konfrontiert worden und habe da deutlich gesehen, wie diese Koordination stattfindet. Also es gibt diese G7-Treffen, die G20-Treffen, die IMF-Tagung, also der Monetary Fund, sprich die Weltbank, um letztendlich jeden Februar in Davos beim World Economic Forum zu enden. Und da muss man einfach sagen, dass es Dinge, man hat das ganz deutlich gesehen, auch an der Reaktion auf Covid, dass die koordiniert werden. Und man kann eigentlich die Uhr danach stellen, wenn es G7 oder G20-Treffen gibt, dass danach die gleichen Orders ausgegeben werden.
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Erstmals seit Beginn der Kämpfe haben mehrere große Öltanker gleichzeitig die Straße von Hormus passiert. Die Schiffe transportieren Millionen Barrel Rohöl aus der Region. Ein erstes Signal, dass sich die Lage leicht stabilisieren könnte. In den vergangenen Tagen hatte der Schiffsverkehr bereits langsam wieder zugenommen. Einzelne Tanker- und Flüssiggasschiffe wagten die Passage, nachdem die Route zuvor weitgehend blockiert war. Zeitweise fiel der Verkehr auf nur noch einen Bruchteil des normalen Niveaus. Dennoch bleibt die Situation angespannt. Einige Tanker schalten ihre Ortungssysteme ab, um Risiken zu umgehen, während Länder wie Indien ihre Schiffe inzwischen militärisch eskortieren. Gleichzeitig baut der Iran seine Kontrolle über die Route mit Genehmigungen und Gebühren weiter aus. In Wien sind 58% der Neugeborenen inzwischen von ausländischen Müttern. Die aktuelle Ausgabe des Geburtenbarometers zeichnet ein klares Bild der demografischen Realität in der österreichischen Bundeshauptstadt. Österreichweit liegt dieser Anteil ausländischer Mütter bei 36%. Diese Zahlen, basierend auf den vollständigen Daten von Statistik Austria bis einschließlich 2024, belegen nicht nur einen anhaltenden Geburtenrückgang, sondern auch die Problematik der Massenzuwanderung in urbane Zentren. Die Hauptherkunftsländer der Mütter sind Syrien, Deutschland, Rumänien, Bosnien und Herzegowina, Türkei, Serbien und Ungarn. Besonders auffällig: der sprunghafte Anstieg bei syrischen und rumänischen Müttern seit 2010, während Geburten bei türkischen Müttern zurückgingen. Im US-Senat wächst der Widerstand gegen den Irankrieg. Eine Mehrheit hat beschlossen, eine Resolution zu debattieren, die Präsident Donald Trump zwingen würde, den Einsatz zu beenden oder die Zustimmung des Kongresses einzuholen. Der Schritt ist politisch brisant. Mehrere Republikaner stimmten gemeinsam mit den Demokraten, darunter auch Senator Cassidy, der kurz zuvor nach einem Konflikt mit Trump seine Vorwahl verloren hatte. Kritiker werfen der Regierung vor, den Kongress über den Einsatz im Unklaren gelassen zu haben. Hintergrund ist ein klarer Rechtskonflikt. Trump hat die Frist des War Powers Act überschritten, ohne sich eine Genehmigung zu holen. Die Regierung verweist auf einen Waffenstillstand. Kritiker halten das für vorgeschoben. Der US-General und NATO-Oberbefehlshaber Alexis Grünkewitsch hat bestätigt, dass die Vereinigten Staaten vorerst keine weitreichenden Mittelstreckenwaffen in Deutschland stationieren werden. Die zuvor geplante Verlegung eines sogenannten Long Range Fires Battalion werde nicht beginnen, sagte der US-General, der gleichzeitig auch Befehlshaber des für Europa zuständigen US-Militärkommandos EUCOM ist. 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
1: Ein Markt ist immer ein Entdeckungsverfahren, wenn man Leute in Ruhe lässt, wie übrigens auch zwangsläufig in der frühen Bundesrepublik, wenn man nicht steuern kann, weil einem die Mittel dazu fehlen, dann wächst von unten heraus induktiv eine Struktur, die dann auch sehr resilient ist. Und was in unserer heutigen hocharbeitsteiligen Gesellschaft sich dann für Strukturen bilden werden, wenn man sie denn lässt, das weiß Gott alleine, weil dann die Kreativität völlig neue Wege geht, die wir uns in unseren Köpfen heute noch gar nicht vorstellen können.
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1: Die leben ja von diesen äußeren Spenden von Leuten, die sagen, okay, ich sehe den Mehrwert dahinter. Und in dieser Generation, in dieser Zeit, in der wir leben, ist das halt immer ein größeres Ding, dass sich Leute wirklich was aufbauen können, wo die selber Bedeutung für sehen, wo dann andere darauf aufmerksam werden, dadurch auch Bedeutung selber kriegen oder sich Fragen aufkommen, sich selber auf die Suche machen. Und das ist halt persönlich eigentlich mein größtes Ding, so diese Selbstsuche in anderen zu inspirieren. Weil mir das einfach so viel geholfen hat. Und ich glaube, jedem Einzelnen. So, man wird nicht einfach Unternehmer. Das kommt durch diese ganzen Erfahrungen, immer zu sagen, ich bin resilient genug aufzustehen.
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1: Wenn ich mit einem irgendjemand Jungen in der U-Bahn rede, dann guckt er schnell in Google nach, ob das, was ich gesagt habe, stimmt oder nicht. Oder manchmal findet er es auch nicht. Ja? Aber das ist ein anderes Problem. Führt vielleicht zu weit. Aber in der Sache, von der ich genau weiß, dass sie gab, nämlich, dass es eine Zeugenaussage gab, dass die Mordwaffe bei dem Mord an Heinz-Herbert Karrie im Auto von Joschka Fischer transportiert worden ist. Mhm. Das ist mittlerweile über ChatGPT. Wenn Sie ChatGPT fragen, gab es das nicht. Und dann habe ich nachgeguckt und habe ich gedacht, weil ich das genau wusste, dass das so ist. Ist ja auch, dass die Akte von Joschka Fischer, die ist am Frankfurter Flughafen in der Gepäckaufbewahrung gefunden worden, als man den Koffer aufgemacht hat, der dann nach 15 Jahren aufgemacht wird. Ja? Das war die Polizeiakte. Ja? Das sind so Sachen, die sind bei mir eingegraben im Gedächtnis, findet man aber nicht mehr.
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1: 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Der Medien- und Verfassungsrechtler Professor Dr. Christoph Degenhardt sieht die Rundfunkpläne der AfD in Sachsen-Anhalt aufgrund von Sachbedenken kritisch, bejaht aber ihre grundsätzliche Zulässigkeit. Die AfD in dem mitteldeutschen Bundesland hatte erklärt, bei einem Wahlsieg und einer Regierungsübernahme den Rundfunkstaatsvertrag zu kündigen, auf dessen Basis das Land Sachsen-Anhalt zusammen mit Thüringen und Sachsen den mitteldeutschen Rundfunk MDR betreibt. Der MDR hatte bereits erklärt, gegen den möglichen Schritt einer eventuellen AfD-Regierung dann klagen zu wollen. Keine Chance, meint Degenhardt. Mir leuchtet nicht so recht ein, wie der MDR gegen eine solche Kündigung vorgehen will. Die Kündigung ist im Staatsvertrag geregelt und es gibt keine verfassungsrechtliche Garantie für die Existenz einzelner Rundfunkanstalten, so der Jurist im Interview mit dem Medienbranchenportal DWDL. Nach dem Regierungswechsel in Budapest wollen Polen und Ungarn auf europäischer Ebene enger zusammenarbeiten. Beim Antrittsbesuch des neuen ungarischen Regierungschefs Peter Magyar in Warschau sagte der polnische Ministerpräsident Donald Tusk, beide Länder würden in Brüssel bei geopolitischen Fragen zusammenarbeiten und die gemeinsamen Interessen verteidigen. Bei einer Pressekonferenz mit Magyar fügte Tusk hinzu, wir haben praktisch nichts anderes als gemeinsame Interessen. Magyars Besuch in Polen war seine erste Auslandsreise seit der Vereidigung vor rund anderthalb Wochen. Im Vorfeld der Reise hatte Magyar angekündigt, eine engere Zusammenarbeit der mitteleuropäischen Staaten in der EU voranbringen zu wollen. Insbesondere die Beziehungen zu Warschau, die wegen der Nähe seines Vorgängers Viktor Orban zu Moskau seit dem russischen Angriffskrieg gegen die Ukraine belastet waren, wolle er wiederbeleben. Neue Plagiatsvorwürfe gegen Thüringens Ministerpräsident. Gegen Mario Vogts Doktorarbeit sind neue schwere Vorwürfe erhoben worden. Ein Plagiatsprüfer spricht inzwischen von insgesamt 265 fraglichen Stellen und bezeichnet die Arbeit als Musterplagiat. Demnach ziehen sich die beanstandeten Passagen durch die gesamte Dissertation. Vorwürfe reichen von Übersetzungsplagiaten über übernommene Interviewinhalte bis hin zu möglichen Unregelmäßigkeiten im empirischen Teil. CDU-Mann Vogt wehrt sich derweil gegen den Entzug seines Doktortitels. Seine Partei, CDU Thüringen, spricht von einer politisch motivierten Kampagne, während Kritiker den Fall mit früheren Plagiatskandalen vergleichen und politische Konsequenzen von Vogt fordern. In Starnberg, in Oberbayern, schließt ein bekanntes Autohaus für Ferrari und Lamborghini. Auf rund 2500 Quadratmetern zieht nun ein chinesischer Händler für Elektroautos ein. Damit verschiebt sich die automobile Wertschöpfung immer stärker von Europa nach China und selbst prestigeträchtige Standorte wechseln inzwischen den Besitzer. Besonders brisant ist die Symbolik dieses Vorgangs. Während deutsche Hersteller unter hohen Kosten und wachsendem Wettbewerbsdruck leiden, expandieren chinesische Konzerne aggressiv in Europa. Selbst exklusive Immobilien im wohlhabenden Münchner Umland werden nun zum Vertriebsnetz chinesischer Autobauer. Wer heute noch glaubt, Deutschland bleibe dauerhaft Automobilweltmeister, ignoriert die Realität auf den Straßen und in den Gewerbegebieten. 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

0: ist, also ein Crash bedeutet nicht automatisch, dass es nachher besser wird. Deswegen ist tatsächlich, und deswegen wissen wir den Fahrplan relativ gut, alle Beteiligten, Banken, Politiker und ultimativ auch die Bevölkerung sehen sozusagen den Weg der Inflation, der weiteren langsamen Zerstörung der Währungen als den gangbarsten. Und deswegen wird der auch gewählt in der Vergangenheit und jetzt auch in der Gegenwart.
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1: Es wird der Sache nicht gerecht, weil ein kollektives Wir impliziert, dass wir das in unserem Namen passiert. Die überwiegende Mehrheit in Deutschland spricht sich in diversen Umfragen gegen Rüstungsexporte in Krisengebieten aus. Also in unserem Namen passiert das nicht, wenn irgendjemand von Rheinmetall, Geostrategen, Militärs, Großinvestoren, Geopolitiker das große Geld ziehen, weil gerade die Auftragslage für Panzer gut ist. Kann ich nachvollziehen, da sind wir einer Meinung. Aber es passiert nicht im Namen des Volkes. Und deswegen kann auch das Volk in dieser Hinsicht auch mit den Konsequenzen nicht in die Haftung, Mithaftung genommen werden. Der zweite Punkt ist der kausale Zusammenhang, die Kausalität zwischen etwaig einschlagenden Bomben in Afghanistan und Irak und Ali, wohlgemerkt aus Tunesien, der in Berliner Freibad Alessa in den allerwertesten Grab steht, die müsste man erstmal darlegen, bevor man das in den Raum stellt.
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1: Ich möchte mich nicht, ich empöre mich so, ich gebe mir Mühe, ich mache mir auch echt lustig und mache manchmal auch Quatsch und so, aber ich möchte mich nicht empören, aber ich möchte ehrlich gesagt, dass meine Kinder, klingt jetzt ein bisschen pathetisch vielleicht, aber dass meine Kinder eines Tages stolz sind, dass ich das Maul aufgemacht habe, als es nötig war. Das.
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0: 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Der US-General und NATO-Oberbefehlshaber Alexis Grinkevich hat bestätigt, dass die Vereinigten Staaten vorerst keine weitreichenden Mittelstreckenwaffen in Deutschland stationieren werden. Die zuvor geplante Verlegung eines sogenannten Long Range Fires Battalion werde nicht beginnen, sagte der US-General, der gleichzeitig auch Befehlshaber des für Europa zuständigen US-Militärkommandos EUCOM ist. Im US-Senat wächst der Widerstand gegen den Iran-Krieg. Eine Mehrheit hat beschlossen, eine Resolution zu debattieren, die Präsident Donald Trump zwingen würde, den Einsatz zu beenden oder die Zustimmung des Kongresses einzuholen. Der Schritt ist politisch brisant. Mehrere Republikaner stimmten gemeinsam mit den Demokraten, darunter auch Senator Cassidy, der kurz zuvor nach einem Konflikt mit Trump seine Vorwahl verloren hatte. Kritiker werfen der Regierung vor, den Kongress über den Einsatz im Unklaren gelassen zu haben. Hintergrund ist ein klarer Rechtskonflikt. Trump hat die Frist des War Powers Act überschritten, ohne sich eine Genehmigung zu holen. Die Regierung verweist auf einen Waffenstillstand. Kritiker halten das für vorgeschoben. Der umstrittene Arzt und Redner Eckart von Hirschhausen hat auf der Digitalkonferenz Republika die AfD in die Nähe nationalsozialistischer Ideologie gerückt. Konkret setzte er eine Aussage des AfD-Politikers Björn Höcke zur Inklusion mit der Euthanasiepolitik der Nationalsozialisten gleich. Er sagte, das Deutsche Institut für Menschenrechte habe die Partei als Gefahr für Menschen mit Behinderungen eingestuft. Dann nahm er Bezug auf Höckes Aussage, Inklusion sei ein Ideologieprojekt, das unsere Schüler nicht weiterbringt oder leistungsfähiger macht. Auch ging Hirschhausen auf die Social-Media-Konzerne los. Während seines Vortrags steigerte er sich so sehr in seine Kritik an Facebook, Instagram und Co. hinein, dass er das Wirken der Konzerne mit dem Wuchern von Krebs verglich. Hirschhausen erhielt von der Bill & Melinda Gates Foundation für seine Stiftung rund 1,4 Millionen Dollar. Harald Schmidt sagte in einem Interview über Hirschhausen, mein Team hat ihn gehasst, das ist ein schmieriger Kerl. Und Hirschhausen ist Schlager für Leute, die sich nicht für Musik interessieren. Erstmals seit Beginn der Kämpfe haben mehrere große Öltanker gleichzeitig die Straße von Hormus passiert. Die Schiffe transportieren Millionen Barrel Rohöl aus der Region. Ein erstes Signal, dass sich die Lage leicht stabilisieren könnte. In den vergangenen Tagen hatte der Schiffsverkehr bereits langsam wieder zugenommen. Einzelne Tanker- und Flüssiggasschiffe wagten die Passage, nachdem die Route zuvor weitgehend blockiert war. Zeitweise fiel der Verkehr auf nur noch einen Bruchteil des normalen Niveaus. Dennoch bleibt die Situation angespannt. Einige Tanker schalten ihre Ortungssysteme ab, um Risiken zu umgehen, während Länder wie Indien ihre Schiffe inzwischen militärisch eskortieren. Gleichzeitig baut der Iran seine Kontrolle über die Route mit Genehmigungen und Gebühren weiter aus. 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
1: Und dann fangen Journalisten an zu überlegen, ja, wenn ich jetzt bei Fairtalk sitze, kann ich dann noch beim RBB sitzen morgen? Und dann machen sie sich innerlich verrückt und legen die Schere an, von der sie gesprochen haben.
2: Also wir sagen ja.
1: Ich sage auch ja. Also ich stelle mir diese Frage gar nicht, weil in dem Moment, wo ich mir diese Frage wirklich ernsthaft vorlege, ja, spiele ich ja bei denen mit, die wollen, dass ich diese Angst habe und dass ich mich dieser Angst entsprechend verhalte. Also wir müssen auch mal etwas, denke ich, diese Naivität ablegen, dass es den Politikern um unser Gemeinwohl geht und dass wir ein demokratischer Staat sind, der aus dem Dritten Reich gelernt hat und dass bei uns wirklich moralische Ausfälle und totalitäre Politik

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1: Milei, der hat gesagt, Steuern sind Raub, Politiker sind Parasiten. Ich möchte den Staat von innen heraus zerstören. Soziale Gerechtigkeit ist das Unsozialste, was es gibt. Es ist nicht sozial und nicht gerecht, weil es auf Zwang aufgebaut ist. Und dadurch, dass Milei jetzt das wieder in der Öffentlichkeit vertritt, dadurch trauen sich jetzt auch viele, das auch zu vertreten. Ich kenne in Spanien zum Beispiel, das ist natürlich noch einfacher, weil die Leute Milei direkt verstehen und alles direkt hören können, weil er eben auch Spanisch spricht. Da gibt es viele Bekannte und Freunde von mir, die sagen, ja, was der Milei sagt, das glaube ich auch. Eigentlich habe ich so immer gedacht. Eigentlich, ich war immer ein Libertärer oder sogar Anarcho-Kapitalist. Ich habe es nur nicht gewusst.

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0: Ja, ich meine, während der Baku-Konferenz ist wieder ganz deutlich geworden, dass dort ganz klar abgerichtete, nicht sachverständige Personen oder sachverständige Personen, die auf der Gehaltsliste von bestimmten Systemen stehen, dass die dort eben halt das Mikrofon am meisten vor den Mund gestellt bekommen haben und die wirklichen freien Denker außen vorliegen. Also
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0: 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Neue Plagiatsvorwürfe gegen Thüringens Ministerpräsident. Gegen Mario Vogts Doktorarbeit sind neue schwere Vorwürfe erhoben worden. Ein Plagiatsprüfer spricht inzwischen von insgesamt 265 fraglichen Stellen und bezeichnet die Arbeit als Musterplagiat. Demnach ziehen sich die beanstandeten Passagen durch die gesamte Dissertation. Vorwürfe reichen von Übersetzungsplagiaten über übernommene Interviewinhalte bis hin zu möglichen Unregelmäßigkeiten im empirischen Teil. CDU-Mann Vogt wehrt sich derweil gegen den Entzug seines Doktortitels. Seine Partei, CDU Thüringen, spricht von einer politisch motivierten Kampagne, während Kritiker den Fall mit früheren Plagiatskandalen vergleichen und politische Konsequenzen von Vogt fordern. In Wien sind 58% der Neugeborenen inzwischen von ausländischen Müttern. Die aktuelle Ausgabe des Geburtenbarometers zeichnet ein klares Bild der demografischen Realität in der österreichischen Bundeshauptstadt. Österreichweit liegt dieser Anteil ausländischer Mütter bei 36%. Diese Zahlen, basierend auf den vollständigen Daten von Statistik Austria bis einschließlich 2024, belegen nicht nur einen anhaltenden Geburtenrückgang, sondern auch die Problematik der Massenzuwanderung in urbane Zentren. Die Hauptherkunftsländer der Mütter sind Syrien, Deutschland, Rumänien, Bosnien und Herzegowina, Türkei, Serbien und Ungarn. Besonders auffällig: der sprunghafte Anstieg bei syrischen und rumänischen Müttern seit 2010, während Geburten bei türkischen Müttern zurückgingen. In Starnberg, in Oberbayern, schließt ein bekanntes Autohaus für Ferrari und Lamborghini. Auf rund 2500 Quadratmetern zieht nun ein chinesischer Händler für Elektroautos ein. Damit verschiebt sich die automobile Wertschöpfung immer stärker von Europa nach China und selbst prestigeträchtige Standorte wechseln inzwischen den Besitzer. Besonders brisant ist die Symbolik dieses Vorgangs. Während deutsche Hersteller unter hohen Kosten und wachsendem Wettbewerbsdruck leiden, expandieren chinesische Konzerne aggressiv in Europa. Selbst exklusive Immobilien im wohlhabenden Münchner Umland werden nun zum Vertriebsnetz chinesischer Autobauer. Wer heute noch glaubt, Deutschland bleibe dauerhaft Automobilweltmeister, ignoriert die Realität auf den Straßen und in den Gewerbegebieten. Nach dem Regierungswechsel in Budapest wollen Polen und Ungarn auf europäischer Ebene enger zusammenarbeiten. Beim Antrittsbesuch des neuen ungarischen Regierungschefs Peter Magyar in Warschau sagte der polnische Ministerpräsident Donald Tusk, beide Länder würden in Brüssel bei geopolitischen Fragen zusammenarbeiten und die gemeinsamen Interessen verteidigen. Bei einer Pressekonferenz mit Magyar fügte Tusk hinzu: wir haben praktisch nichts anderes als gemeinsame Interessen. Magyars Besuch in Polen war seine erste Auslandsreise seit der Vereidigung vor rund anderthalb Wochen. Im Vorfeld der Reise hatte Magyar angekündigt, eine engere Zusammenarbeit der mitteleuropäischen Staaten in der EU voranbringen zu wollen. Insbesondere die Beziehungen zu Warschau, die wegen der Nähe seines Vorgängers Viktor Orban zu Moskau seit dem russischen Angriffskrieg gegen die Ukraine belastet waren, wolle er wiederbeleben. 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
1: Die möchten diese Brücke gar nicht schlagen, die haben da keine Lust zu. Genau wie Theater eben, ich habe heute ein Beispiel gehabt, Theater haben zu Corona wirklich schlimme Dinge getan und es will niemand darüber reden. Die wollen nicht darüber reden, weil sie sagen, sonst haben wir jetzt hinter uns, das betrifft uns, wir haben ja jetzt Krieg. Also das ist der Punkt, dass man diesen Graben kann man nicht überwinden und auch nicht mit Kultur, weil alle Leute, die in der Kultur, also eben mein Motto ist, der Zweifel ist das Maß aller Dinge. Oder Wolf Biermann hat gesagt, wer sich nicht in Gefahr begibt, der kommt drin um. Und ich gucke mir jetzt die ganzen Leute an, die sich nicht in Gefahr begeben, weil sie alles das nachplappern. Oder eben, was ich noch viel schlimmer finde,

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1: Keine Lust. Es ist eins der Themen, bei denen ich mich ausgeklinkt habe, völlig. Ich wollte die Einzelheiten nicht wissen. Ich wusste, es ist alles nur erfunden, aufgebauscht, Showtime. Ich habe es per Überschriften gelesen und habe mich geweigert, mich damit zu beschäftigen. Es ist so albern. Ich meine, eins muss doch mal klar sein. Nach 4 Jahren Corona, wer heute noch Faktenchecker wie Korrektiv und die anderen als Zeugen für seine Aussage bemüht, geht auch in Jogginghose einkaufen. Das ist doch mal sicher. Wenn ich also diesen Blödsinn lese, einer Geheimversammlung, die der Verfassungsschutz und ich nicht abgesegnet haben, dann ist irgendwann Schluss mit Albernheiten. Ich mag mich damit nicht befassen. Weißt du, ich bin immer noch nicht so weit, dass ich über solche Dinge wirklich lachen kann. Es amüsiert mich bis zu einem gewissen Punkt, aber 60% bleibt immer Ekel.
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1: Und das ist genau dann der große Fehler, wenn ich jemandem sage, du hast das zu tun und das muss hier so sein und ich bin eine Kirche und Organisation und mach Druck und allen möglichen Kram. Das ist daneben. Es geht um eine persönliche, freie Entscheidung, sowohl in gesellschaftlichen Dingen als auch in Glaubensfragen. Und das ist genau der Punkt, den ich kritisiere, weil eine Ideologie sehr dicht an einer Religion dran ist. Da ist quasi alles identisch, da gibt's die Hohepriester, da gibt's irgendwelche mystischen Handlungen, die keinen Sinn ergeben mögen nach außen und so weiter. All diese Dinge kann man da beobachten. Und dann gibt's da die Heiligen, Gretas und all solche Dinge. Das kann man da so durchdeklinieren, das ist im Grunde wie eine Religion.
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Der US-General und NATO-Oberbefehlshaber Alexis Grinkevich hat bestätigt, dass die Vereinigten Staaten vorerst keine weitreichenden Mittelstreckenwaffen in Deutschland stationieren werden. Die zuvor geplante Verlegung eines sogenannten Long Range Fires Battalion werde nicht beginnen, sagte der US-General, der gleichzeitig auch Befehlshaber des für Europa zuständigen US-Militärkommandos EUCOM ist. Im US-Senat wächst der Widerstand gegen den Iran-Krieg. Eine Mehrheit hat beschlossen, eine Resolution zu debattieren, die Präsident Donald Trump zwingen würde, den Einsatz zu beenden oder die Zustimmung des Kongresses einzuholen. Der Schritt ist politisch brisant. Mehrere Republikaner stimmten gemeinsam mit den Demokraten, darunter auch Senator Cassidy, der kurz zuvor nach einem Konflikt mit Trump seine Vorwahl verloren hatte. Kritiker werfen der Regierung vor, den Kongress über den Einsatz im Unklaren gelassen zu haben. Hintergrund ist ein klarer Rechtskonflikt. Trump hat die Frist des War Powers Act überschritten, ohne sich eine Genehmigung zu holen. Die Regierung verweist auf einen Waffenstillstand. Kritiker halten das für vorgeschoben. Erstmals seit Beginn der Kämpfe haben mehrere große Öltanker gleichzeitig die Straße von Hormuz passiert. Die Schiffe transportieren Millionen Barrel Rohöl aus der Region. Ein erstes Signal, dass sich die Lage leicht stabilisieren könnte. In den vergangenen Tagen hatte der Schiffsverkehr bereits langsam wieder zugenommen. Einzelne Tanker- und Flüssiggasschiffe wagten die Passage, nachdem die Route zuvor weitgehend blockiert war. Zeitweise fiel der Verkehr auf nur noch einen Bruchteil des normalen Niveaus. Dennoch bleibt die Situation angespannt. Einige Tanker schalten ihre Ortungssysteme ab, um Risiken zu umgehen, während Länder wie Indien ihre Schiffe inzwischen militärisch eskortieren. Gleichzeitig baut der Iran seine Kontrolle über die Route mit Genehmigungen und Gebühren weiter aus. Die Polizei hat den wegen Beihilfe zur Schleusung angeklagten Frankfurter Kommunalpolitiker Ashwani Tuwari von der Partei Frankfurt Sozial im Verhandlungssaal des Amtsgerichts Frankfurt festgenommen. Vier Zeugen hätten sich gegenüber der vorsitzenden Richterin beschwert, dass der 68-jährige Politiker und Hotelier sie zu Hause persönlich aufgesucht und unter Druck gesetzt habe. Der Angeklagte, der neben zwei Hotels im Bahnhofsviertel mehrere Wohnungen vermietet, hatte während seiner Kandidatur versprochen, sich für erschwingliche Mieten einzusetzen. Tuwari kandidierte auf der Liste des Ex-SPD-Oberbürgermeisters Peter Feldmann. Der Staatsanwaltschaft zufolge soll er mit gefälschten Mietverträgen Ausländern den Aufenthalt ermöglicht und dafür mehr als 22.700 Euro eingenommen haben. Insgesamt soll es um 9 Fälle gehen. 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
1: Nochmal die Millionen, Milliarde und Billionen nochmal unterscheiden mit meinem bekannten Beispiel. Wenn wir das mal uns in Sekunden vorstellen, 1 Million Sekunden entsprechen 12 Tage. 12 Tage bestehen aus 1 Million Sekunden. Bei 1 Milliarde Sekunden sind es keine 12 Tage mehr, sondern 30 Jahre. Bei 1 Billion Sekunden, da sind es 30.000 Jahre. Also vor 1 Billion Sekunden, da lief noch der Neandertaler hier auf der Erde herum. Das muss man sich wirklich mal vor Augen führen. Und wenn wir hier von 500 Milliarden sprechen, da geht es um 15.000 Jahre, die wir uns jetzt in Sekunden vorstellen. Dann haben wir den Betrag in Euro.

0: Hauptsache.
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1: Präsidentin des Bundesverfassungsgerichts, eine Frau Doris König, die erstaunliche Ähnlichkeit mit Margaret Honecker hat, wenn man sie auf diesem Foto bei Apollo sieht, die erklärt im Interview, wie unglaublich gut die Corona-Rechtsprechung war. Und meint, es gibt überhaupt keinen Grund, da irgendetwas aufzuarbeiten. Und wer glaubt, er könne seine Meinung nicht veräußern, der habe da wohl ein subjektives Gefühl.
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1: Und bei uns, Bertelsmann ist doch eine Art Krake, der überall drinsteckt. Nicht so für die Normalbürger durchschaubar, aber wenn Sie in Berlin im Reichstag sind oder irgendwo so in diesen Zirkeln, Bertelsmann ist überall und beeinflusst die Dinge. Also mein Vorschlag wäre da, jetzt zweites radikales, aber verfassungsmäßiges Element, diese Gemeinnützigkeit komplett abzuschaffen, weil auch nicht als gemeinnützig anerkannt wird, was wirklich gemeinnützig ist, sondern was politische Protektion genießt. Und das beste Beispiel dafür sind so Institutionen wie Korrektiv und Volksverpetzer. Die sind auch schon wieder gemeinnützig und zahlen deshalb auch keine Steuer.
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0: 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Der umstrittene Arzt und Redner Eckart von Hirschhausen hat auf der Digitalkonferenz Republika die AfD in die Nähe nationalsozialistischer Ideologie gerückt. Konkret setzte er eine Aussage des AfD-Politikers Björn Höcke zur Inklusion mit der Euthanasiepolitik der Nationalsozialisten gleich. Er sagte, das Deutsche Institut für Menschenrechte habe die Partei als Gefahr für Menschen mit Behinderungen eingestuft. Dann nahm er Bezug auf Höckes Aussage, Inklusion sei ein Ideologieprojekt, das unsere Schüler nicht weiterbringt oder leistungsfähiger macht. Auch ging Hirschhausen auf die Social-Media-Konzerne los. Während seines Vortrags steigerte er sich so sehr in seine Kritik an Facebook, Instagram und Co. hinein, dass er das Wirken der Konzerne mit dem Wuchern von Krebs verglich. Hirschhausen erhielt von der Bill & Melinda Gates Foundation für seine Stiftung rund 1,4 Millionen Dollar. Harald Schmidt sagte in einem Interview über Hirschhausen, mein Team hat ihn gehasst, das ist ein schmieriger Kerl. Und Hirschhausen ist Schlager für Leute, die sich nicht für Musik interessieren. In Starnberg, in Oberbayern, schließt ein bekanntes Autohaus für Ferrari und Lamborghini. Auf rund 2500 Quadratmetern zieht nun ein chinesischer Händler für Elektroautos ein. Damit verschiebt sich die automobile Wertschöpfung immer stärker von Europa nach China und selbst prestigeträchtige Standorte wechseln inzwischen den Besitzer. Besonders brisant ist die Symbolik dieses Vorgangs. Während deutsche Hersteller unter hohen Kosten und wachsendem Wettbewerbsdruck leiden, expandieren chinesische Konzerne aggressiv in Europa. Selbst exklusive Immobilien im wohlhabenden Münchner Umland werden nun zum Vertriebsnetz chinesischer Autobauer. Wer heute noch glaubt, Deutschland bleibe dauerhaft Automobilweltmeister, ignoriert die Realität auf den Straßen und in den Gewerbegebieten. Neue Plagiatsvorwürfe gegen Thüringens Ministerpräsident. Gegen Mario Vogts Doktorarbeit sind neue schwere Vorwürfe erhoben worden. Ein Plagiatsprüfer spricht inzwischen von insgesamt 265 fraglichen Stellen und bezeichnet die Arbeit als Musterplagiat. Demnach ziehen sich die beanstandeten Passagen durch die gesamte Dissertation. Vorwürfe reichen von Übersetzungsplagiaten über übernommene Interviewinhalte bis hin zu möglichen Unregelmäßigkeiten im empirischen Teil. CDU-Mann Vogt wehrt sich derweil gegen den Entzug seines Doktortitels. Seine Partei, CDU Thüringen, spricht von einer politisch motivierten Kampagne, während Kritiker den Fall mit früheren Plagiatsskandalen vergleichen und politische Konsequenzen von Vogt fordern. Nach dem Regierungswechsel in Budapest wollen Polen und Ungarn auf europäischer Ebene enger zusammenarbeiten. Beim Antrittsbesuch des neuen ungarischen Regierungschefs Peter Magyar in Warschau sagte der polnische Ministerpräsident Donald Tusk, beide Länder würden in Brüssel bei geopolitischen Fragen zusammenarbeiten und die gemeinsamen Interessen verteidigen. Bei einer Pressekonferenz mit Magyar fügte Tusk hinzu, wir haben praktisch nichts anderes als gemeinsame Interessen. Magyars Besuch in Polen war seine erste Auslandsreise seit der Vereidigung vor rund anderthalb Wochen. Im Vorfeld der Reise hatte Magyar angekündigt, eine engere Zusammenarbeit der mitteleuropäischen Staaten in der EU voranbringen zu wollen. Insbesondere die Beziehungen zu Warschau, die wegen der Nähe seines Vorgängers Viktor Orban zu Moskau seit dem russischen Angriffskrieg gegen die Ukraine belastet waren, wolle er wiederbeleben. 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
3: Ah, ein Stadtmensch. Sie glauben wohl auch, dass wir hier oben etwas altmodisch sind. Aber Vorsicht!

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1: Spanien müsste doch ein gewisses Interesse daran haben, dass es der deutschen Wirtschaft, der deutschen Industrie gut geht. Bei euch sitzen ja quasi Betriebsteile von VW, wenn ich nur an Seat denke, und auch Zulieferer und weitere Industriezweige, die vom Wohlergehen der deutschen Wirtschaft mehr oder weniger abhängig sind, oder nicht?
2: Ehrlich gesagt, in Spanien ist das kaum ein Thema. Ich sehe ab und zu mal Berichte in großen Zeitungen wie El País, ABC oder solchen, wo es mit Erstaunen behandelt wird, was in Deutschland passiert. Aber das, was Sie da besprechen, ist ja nicht 5% von dem, was wirklich passiert. Wenn ich versuche, mit einem Spanier darüber zu reden, was in Deutschland passiert, dann ernte ich immer einen Blick nach dem Motto, kann ja gar nicht sein, was der erzählt. Ist doch gar nicht möglich, sind doch die Deutschen.
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1: Talking about Absurditäten, ne? Also ich wurde das erste Mal in meinem Leben Nazi genannt in den letzten 3 Jahren. So, und ich weiß noch, es gab eine Situation, da waren wir dann bei einer maßnahmenkritischen Demonstration und ich stand da mit meinen ganzen Migras, das heißt, wir waren irgendwie Südamerikaner, Chinesen, Schwarzafrikaner, wir standen hier, waren ungeimpft und uns gegenüber standen ein paar, ich sag's mal wieder, wohlstandsverwahrloste Kartoffeln von der Antifa und die schreien uns an, Nazis raus. Und da habe ich verstanden, okay, irgendwas funktioniert hier überhaupt nicht mehr so, wie es vorher funktioniert hat. So. Und ich werde jetzt rechts geframed. Und das ist, kann man ja auch benutzen, um zu sagen, Leute, vielleicht sollten wir anfangen umzudenken.
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1: Starke Vermutung, dass 2025 so in gewisser Hinsicht sehr 1989 ähneln wird, aber diesmal in allen westlichen Staaten. Weil momentan kann man schon beobachten, also einmal kriege ich durch Menschen, die ganz viele, die den real existierenden Ex-Sozialismus in der DDR noch erlebt haben, bewusst, wie zum Beispiel auch meine Assistentin, die mir sagen, es ist teilweise schlimmer jetzt hier wie in der DDR. Ja, und meiner Ansicht nach kann man das ganz deutlich auch sehen, dass die Massenmedien und die Politiker in einer völlig eigenen Blase leben, wo sie sich gegenseitig auch ständig Preise umhängen. Früher hat man sich Orden umgehängt, jetzt gibt's Preise. Ja, der Chef von Korrektiv hat für diese Potsdam-Berichterstattung einen Preis bekommen. Jetzt muss der vor Gericht zugeben, dass er Mist erzählt hat. Ja.
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0: 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Im US-Senat wächst der Widerstand gegen den Iran-Krieg. Eine Mehrheit hat beschlossen, eine Resolution zu debattieren, die Präsident Donald Trump zwingen würde, den Einsatz zu beenden oder die Zustimmung des Kongresses einzuholen. Der Schritt ist politisch brisant. Mehrere Republikaner stimmten gemeinsam mit den Demokraten, darunter auch Senator Cassidy, der kurz zuvor nach einem Konflikt mit Trump seine Vorwahl verloren hatte. Kritiker werfen der Regierung vor, den Kongress über den Einsatz im Unklaren gelassen zu haben. Hintergrund ist ein klarer Rechtskonflikt. Trump hat die Frist des War Powers Act überschritten, ohne sich eine Genehmigung zu holen. Die Regierung verweist auf einen Waffenstillstand. Kritiker halten das für vorgeschoben. Die Polizei hat den wegen Beihilfe zur Schleusung angeklagten Frankfurter Kommunalpolitiker Ashwani Tuwari von der Partei Frankfurt Sozial im Verhandlungssaal des Amtsgerichts Frankfurt festgenommen. Vier Zeugen hätten sich gegenüber der vorsitzenden Richterin beschwert, dass der 68-jährige Politiker und Hotelier sie zu Hause persönlich aufgesucht und unter Druck gesetzt habe. Der Angeklagte, der neben zwei Hotels im Bahnhofsviertel mehrere Wohnungen vermietet, hatte während seiner Kandidatur versprochen, sich für erschwingliche Mieten einzusetzen. Tuwari kandidierte auf der Liste des Ex-SPD-Oberbürgermeisters Peter Feldmann. Der Staatsanwaltschaft zufolge soll er mit gefälschten Mietverträgen Ausländern den Aufenthalt ermöglicht und dafür mehr als 22.700 Euro eingenommen haben. Insgesamt soll es um 9 Fälle gehen. In Wien sind 58% der Neugeborenen inzwischen von ausländischen Müttern. Die aktuelle Ausgabe des Geburtenbarometers zeichnet ein klares Bild der demografischen Realität in der österreichischen Bundeshauptstadt. Österreichweit liegt dieser Anteil ausländischer Mütter bei 36%. Diese Zahlen, basierend auf den vollständigen Daten von Statistik Austria bis einschließlich 2024, belegen nicht nur einen anhaltenden Geburtenrückgang, sondern auch die Problematik der Massenzuwanderung in urbane Zentren. Die Hauptherkunftsländer der Mütter sind Syrien, Deutschland, Rumänien, Bosnien und Herzegowina, Türkei, Serbien und Ungarn. Besonders auffällig: der sprunghafte Anstieg bei syrischen und rumänischen Müttern seit 2010, während Geburten bei türkischen Müttern zurückgingen. Erstmals seit Beginn der Kämpfe haben mehrere große Öltanker gleichzeitig die Straße von Hormus passiert. Die Schiffe transportieren Millionen Barrel Rohöl aus der Region. Ein erstes Signal, dass sich die Lage leicht stabilisieren könnte. In den vergangenen Tagen hatte der Schiffsverkehr bereits langsam wieder zugenommen. Einzelne Tanker- und Flüssiggasschiffe wagten die Passage, nachdem die Route zuvor weitgehend blockiert war. Zeitweise fiel der Verkehr auf nur noch einen Bruchteil des normalen Niveaus. Dennoch bleibt die Situation angespannt. Einige Tanker schalten ihre Ortungssysteme ab, um Risiken zu umgehen, während Länder wie Indien ihre Schiffe inzwischen militärisch eskortieren. Gleichzeitig baut der Iran seine Kontrolle über die Route mit Genehmigungen und Gebühren weiter aus. 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

0: Ich erkläre hiermit diese Insel zu meinem Königreich und wir bauen einen gemütlichen Palast.
1: Das ist ein wundervolles Thema für

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1: Wenn man sich das von oben anschaut, ich war vor ungefähr 10 Jahren mit Hans-Werner Sinn in Portugal auf einer Veranstaltung als Referent und hat, das war kurz nach der Eurokrise, hat er gesagt, Deutschland hat noch. Und was wir hatten, war eben Mittelstand, auch gute Großkonzerne. Wir hatten beides. Wir hatten ein Wirtschaftsmodell, was ganz anders ist als die angelsächsische Wirtschaft, der Hyperkapitalismus jetzt ist. Der war sozial und leistungsfähig. Und Hans-Werner Sinn sagte, nach der Eurokrise, Frankreich deindustrialisiert, Deutschland hat diese Industriekerne noch. Und wenn man die Kerne noch hat, kann man drauf aufbauen. Aber im Moment brechen uns auch diese Kerne weg. Und zwar rapide, das heißt, das Land wird wirklich verarmen.
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1: Hollywood sind sie ganz verrückt. Während der Brände, als die Stars dann in den Hotels waren, haben sie sich ja auch Ozempic ins Hotel liefern lassen. Und die Talkmasterin Oprah Winfrey preist das Medikament öffentlich an. Juhu, endlich was. Sie ist ja auch bekannt für ihren Jojo-Effekt. Wir sehen immer mehr Promis mit Size Zero, also extrem dünn. Da kann man eher davon ausgehen, dass die das Zeug dann grundsätzlich nehmen und immer weiter.
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1: Dieses Geldsystem führt dazu, dass halt einige wenige immer reicher werden. Also wir sehen immer eine größere Konzentration von Vermögen bei einigen wenigen durch die Umverteilung von unten, von der Mitte und oben nach ganz, ganz oben. Also die Top 0,1% werden immer reicher. Und darin ist tatsächlich dieses falsch gestrickte Geldsystem schuld. Und ich möchte noch zwei Sachen ergänzen. Also man muss sich das so überlegen, jedes Mal, wenn jemand von euch hier im Publikum zur Bank geht, einen Kredit aufnimmt, dann ist es nicht so, dass der Banker dann runter in den Keller geht und das Geld rausholt. Nein, der drückt auf den Knopf und kann aus dem Nichts durch einen magischen Zaubertrick Geld kreieren. Und indem er nur 1% der Kreditsumme als richtiges Geld, also als Noten oder als Bankscheine oder als Münzgeld bei der EZB hinterlegt. Und die anderen 99% kann die Bank praktisch aus dem Nichts generieren. Und es können nicht nur die Notenbanken, sondern es können vor allem auch die Geschäftsbanken, also jede Sparkasse, jede Volksbank. Und wie du schon gesagt hast, es ist Schuldgeld. Unser komplettes System basiert auf Schulden.
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0: 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Verteidigungsminister Boris Pistorius, SPD, startet einen großen Umbau des Bundesamts für Ausrüstung, Informationstechnik und Nutzung der Bundeswehr. Das zentrale Rüstungsbeschaffungsamt mit Sitz in Koblenz soll künftig schneller arbeiten. Projektteams sollen sich künftig nach Truppenbereichen Land, Luft, See, Cyber und sogar Weltraum ausrichten. Neue Standorte sind geplant. Bremen für Marine und Raumfahrt, Kiel als Ergänzung zum Kriegsinnovationszentrum Erding, eine Erweiterung in Dresden für Cyberthemen sowie eine Vertretung in Brüssel für bessere EU-Vernetzung. Ziel ist eine engere Zusammenarbeit mit der Industrie und schnellere Beschaffungsprozesse. Das Bundesamt mit seinen 7.900 Mitarbeitern war in der Vergangenheit immer wieder wegen langwieriger und bürokratischer Verfahren kritisiert worden. Jetzt soll aber endlich alles besser und schneller werden. Kritiker fragen sich, warum diese Unsummen an Steuergeld für die sogenannte Kriegswirtschaft verbraucht werden, obwohl Umfragen klar zeigen, dass die Bevölkerung keinen Krieg will. Hamburg führt neue Regeln für große Stromanschlüsse ein. Am Dienstag haben die Hamburger Energienetze mitgeteilt, zeitnah ihr sogenanntes Fair Grid Projekt umzusetzen. Dieses beschreibt ein sogenanntes Repartierungsverfahren zur Vergabe neuer Netzanschlüsse. Die Hamburger Energienetze rechnen allein in den kommenden 20 Jahren mit einer Verdreifachung der Nachfrage nach Strom und damit einer erforderlichen Verdreifachung der Leistungskapazitäten. Treiber der Entwicklung sind die Elektrifizierung des Verkehrs, die wachsende Bedeutung von Wärmepumpen sowie neue KI-Rechenzentren und große Batteriespeicher. Für neue Großverbraucher heißt es jetzt, sie erhalten nur zugeteilte Anschlussleistungen und eventuell begrenzte Kapazitäten. Dazu kommen möglicherweise zeitlich gesteuerte Lastfenster. Also kurz gesagt, in Hamburg ab jetzt nur noch Strom auf Zuteilung. Damit Deutschland für die Bewältigung von Krisen und kriegsbedingten Gefahren in Zukunft gerüstet ist, will die Bundesregierung viel Geld investieren. Bei der neuen Strategie für den Zivil- und Bevölkerungsschutz geht es nicht nur um Milliarden, sondern auch um die Verfügbarkeit von ehrenamtlichem Personal und private Vorsorgemaßnahmen. Das Bundesamt für Bevölkerungsschutz und Katastrophenhilfe bietet Checklisten an. Die sollen helfen, sich auf verschiedene Krisenszenarien vorzubereiten. Zu dem, was jeder vorrätig haben sollte, zählen demnach unter anderem mehrere Liter Trinkwasser, Feuerzeug, Campinggrill und ein solarbetriebenes Radio sowie ein Schlafsack und Verbandsmaterial. Friedensaktivisten meinen dazu, dass es unfassbar ist, wie die Menschen in den letzten Jahren mit solchen Meldungen und Kriegspropaganda auf den scheinbar politisch gewünschten Krieg mit Russland vorbereitet werden. Noch verwunderlicher ist allerdings, dass die Bürger nicht aufstehen und einfach Nein sagen, heißt es aus der Friedensbewegung. Die USA haben den ehemaligen kubanischen Präsidenten und langjährigen Revolutionsführer Raúl Castro mit 94 Jahren wegen der Abschüsse zweier US-Exilflugzeuge im Jahr 1996 angeklagt. Damals hatten kubanische Kampfjets zwei Kleinflugzeuge der Exilorganisation Hermanos al Rescate über kubanischem Hoheitsgebiet abgeschossen. Vier Menschen starben. Die nun erhobenen Vorwürfe, Mord und Verschwörung, sind alt. Doch die Anklage dient offenbar als juristische Vorbereitung für eine neue Eskalation. Havanna reagiert offiziell gelassen, bereitet sich aber auf den sogenannten Krieg des ganzen Volkes vor. Die kubanische Armee und Bevölkerung sind auf asymmetrische Verteidigung eingestellt. Eine US-Intervention würde kein Spaziergang, sondern ein blutiges Desaster werden, heißt es aus Kuba. Die Anklage dient nach Einschätzung von Beobachtern als juristische Grundlage, um politischen und möglicherweise militärischen Druck auf Kuba zu erhöhen. Nach dem Iran-Konflikt braucht die Trump-Regierung scheinbar dringend irgendwelche Erfolge. 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
1: Oh, ja, ja, in Bergamo hieß es ja auch, da gab es ganz viele Tote. Da wurden ja diese Lastwagen gezeigt, die dann immer wieder hin und her fuhren. Nein, man hat uns betrogen und belogen. Und es bedarf der Aufklärung, damit so etwas nicht wieder passieren kann, wenigstens nicht so einfach passieren kann. Und die armen, gutgläubigen Menschen, sage ich ganz bewusst und ohne Ironie, die sich dann in die Falle haben locken lassen und alles mitgemacht haben. Ja, da kenne ich etliche, die sagen, hätte ich doch mich damals anders verhalten. Hätte ich das doch verstanden. Hätte ich doch auf die kritischen Fragen gehört und reagiert. Wir leben in sehr lügenhaften Zeiten. Lügen haben kurze Beine. Die Wahrheit wird euch frei machen. Die Wahrheit wird sich irgendwann durchsetzen. Und jeder, der lügt und jeder, der eine personifizierte Lüge ist, stolpert irgendwann über seine kurzen Beinchen. Das werden wir hier auch erleben.
2: Ja, und warum muss ich jetzt gerade an Friedrich Merz denken?
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1: Du siehst aus wie Manfred, fühlst dich wie Susanne, dann kannst du eben auch als Susanne da durchlaufen und die Tickets kontrollieren. Und ich glaube, dass den meisten Fahrgästen der Deutschen Bahn das völlig wurscht ist, was die anhaben, wie die sich fühlen. Wichtig ist, die wären froh, wenn der Zug fährt. Und das ist schwierig. Das ist echt total, deshalb interessiert dich das auch nicht, ob das Ding mit grünem Strom oder mit braunem Strom fährt oder ob da Filipinos im Triebwagen Strom treten, das ist völlig wurscht. Du fragst den Schaffner, fahren wir oder stehen wir? Und dann sagt er, haben Sie das Gefühl, wegen Ihnen tragen wir draußen die Häuser vorbei. Und ist natürlich alles sehr humoristisch zu sehen, das Ganze. Aber was mir tatsächlich passiert ist, ist, ich habe den Schaffner gefragt, ob wir durchgehend WLAN haben. Und dann hat er gesagt, wir fahren durch Deutschland, da kann man froh sein, wenn durchgehend Schienen liegen.
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1: Technisch wäre es denkbar, das zu machen, aber dazu braucht es 50 Jahre und Unmengen von Geld. Es ist nicht darstellbar, weil die Mengen, die an Wasserstoff gebraucht werden, in Deutschland gar nicht erzeugbar sind. Da haben wir nicht genug Fläche. Selbst wenn wir das ganze Land mit Solarpanelen und Windrädern vollstellen, können wir höchstens, 20% des benötigten Wasserstoffs selbst erzeugen. Das heißt,
2: ich denke, der soll aus Namibia kommen.
1: Das machen die ja auch schon. Die geben ja Geld nach Namibia. Die Namibier werden sich freuen. Da ist noch ein bisschen was zu tun bis dahin. Die müssen da so ein paar Entsalzungsanlagen bauen.
3: Das ist es.
1: Dann müssen sie das entsalzene Wasser in die Wüste leiten, wo die Solarkraftwerke zu bauen sind und die Elektrolyseure. Dann müssen sie den Wasserstoff, den sie dort erzeugen, zurück an die Küste komprimieren und kühlen auf 250 Grad minus und auf was weiß ich wie viel Bar. Dann müssen sie einen Hafen bauen, dann müssen sie Schiffe bauen, die sie nach Deutschland transportieren. Vergessen Sie es.
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0: 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Es wäre ein einzigartiger Vorgang und der letzte Strohhalm der CDU, das Verbotsverfahren gegen die rund 30% Partei AfD. Mit NSDAP-Vergleichen und Untergangsängsten wird an einem Gutachten gearbeitet, das bald den Stoff für ein Verbot liefern könnte, heißt es aus Politikkreisen. Während die AfD in Umfragen bei 30% steht, wirken CDU und CSU zunehmend panisch. Markus Söder warnt vor Weimarer Verhältnissen. Friedrich Merz zitiert Joschka Fischer und die Union verteilt Broschüren mit NSDAP-Vergleichen. Für viele in der Union wäre ein Verbotsantrag der letzte Ausweg, um die eigene Macht zu retten. Es wäre jedoch ein historisch einmaliger Vorgang, der fast ein Drittel der Wähler per Gericht ihre Wahl verbietet. Schon Ende Juni könnte die Einleitung des Verfahrens starten, heißt es aus CDU-Kreisen. Sachsen-Anhalts Ministerpräsident Sven Schulze, CDU, hat die AfD-Pläne für einen Austausch von bis zu 200 Beamten scharf attackiert. Im Falle einer Regierungsübernahme wolle die AfD nicht nur Spitzenposten, sondern auch viele Leitungsebenen in Ministerien und Behörden neu besetzen. Schulze spricht von politischen Säuberungen und einem gefährlichen Staatsverständnis. AfD-Spitzenkandidat Ulrich Siegmund bestätigte die Zahl von 150 bis 200 Stellen. Schulze warf der AfD vor, die Verwaltung politisch gleichschalten zu wollen und Beamte einzuschüchtern. Die AfD argumentiert, dass jede neue Regierung Beamte ausgetauscht hat. Und das noch nie thematisiert wurde. Schließlich kann eine neue Regierung, zum Beispiel von der AfD, nicht arbeiten, wenn der Verwaltungsapparat mit alten Parteigenossen der Grünen, SPD oder CDU besetzt ist und diese gegen die sicherlich neue politische Richtung arbeiten. Rund 4 Monate vor der Landtagswahl liegt die AfD in Umfragen mit 41% klar vorn, die CDU nur bei 26%. Der offenbar schon während seines Kongo-Aufenthaltes mit Ebola infizierte US-Arzt Peter Stafford wurde laut BMG mit einem Spezialflugzeug für hochinfektiöse Patienten von Uganda nach Berlin gebracht. Um aber überhaupt von Uganda aus starten zu können, musste er laut Washington Post mehrere Flüge nehmen, da sich Stafford in einem abgelegenen Gebiet in Bunia, Kongo, aufgehalten hatte. Warum ein positiv auf Ebola getesteter und symptomatischer Patient, der normalerweise sofort in die Isolation sollte, multiple Flights innerhalb Afrikas nutzte, ist derzeit noch unklar und auch wie der Infektionsschutz 100% bis Berlin gewährleistet werden konnte. Führende Vertreter der beiden wichtigsten spanischen Oppositionsparteien haben bestätigt, dass sie an einer für den 23. Mai in Madrid angesetzten Protestkundgebung teilnehmen werden, die den sofortigen Rücktritt von Premierminister Pedro Sánchez fordert. Die unter dem Titel Marcha por la Dignidad, Marsch für die Würde, firmierende Protestaktion steht unter dem Motto Sánchez, Dimisión ya, Sánchez tritt jetzt zurück. Die Organisatoren erklärten, die Kundgebung sei eine Reaktion auf den öffentlichen Unmut über das, was sie als Abgleiten der spanischen Regierung in den Bereichen Wirtschaft, Sicherheit, Rechtsstaatlichkeit, gesellschaftliches Leben, Ethik und Diplomatie bezeichnen. Europaweit finden in vielen Ländern derzeit große Demonstrationen statt. Die Bürger der EU bekommen davon jedoch nichts mit, da die Staats- und Mainstream-Medien nicht darüber berichten. 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
1: Es ist großartig, wenn er reinkommt, dann sagt er, hallo, ich bin der Robert, ist okay mit du. So, wunderbar. Wirklich, also wenn du das inszenieren würdest und würdest so einen Politiker, eben so eine Geschichte von so einem Politiker machen, der völlig neben der Schiene ist und nichts weiß, du würdest es genau so machen. Der kommt zu Leuten nach Hause, also auch dann bei Leuten, die ihn nicht gut finden zum Beispiel, geht er dann zu Hause rein und dann diskutiert er ja mit denen. Also es ist ein ganz offenes Gespräch und es ist auch so inszeniert wie so ein ganz offenes Gespräch und es ist auch tatsächlich ein ganz offenes Gespräch. Und aber wie das dann, wie das geschnitten ist, in Szene gesetzt ist und wie das Ganze, also in welcher Reihenfolge, das ist einfach brillant. Da sitzen, ich weiß genau, welche Leute da sitzen, da gab es dieses eine Gespräch, das war für mich das, also der absolute Gipfel war, die sitzen um so einen Küchentisch, seine Leute, so alles so junge, irgendwie so Mark Foster Doubles irgendwie. Und die saßen da und dann hat einer gesagt, ja, also wir haben bei Facebook haben wir
2: Schwierigkeiten. Kenne ich das Video.
1: Kennst du, ne? Ist das nicht wunderbar? Das ist doch wunderbar gewesen. Ja, und dann guckt er sich so hin, dann guckt Robert so hin und sagt so, ja, da müssen wir mal nachhaken. Kennen wir jemanden bei Meta?
2: Müssen wir bei der EU anrufen, ja. Ich kenne da jemanden. Also.
1: Das war wirklich groß.
2: Ein Post von uns wurde nicht so gemocht wie die anderen. Was ist da los? Welche Intrige steckt dahinter?
1: Ja. Den schmeißen wir raus. Also, oder zünden an.
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1: In der Analyse folgt man ja dann am Ende zu der Erkenntnis, wir leben jetzt seit 20 Jahren von der Substanz, die vorher aufgebaut worden ist, und jedes Reservoir an Substanz trocknet irgendwann aus, wenn man nicht wieder schöpferisch tätig wird und wenn man nicht wieder der Leistung des Aufbaus wieder den Vorrang gibt vor dem Verzehr. Und an der Wende stehen wir jetzt. Wir müssen wieder auf die Beine stellen und auf die Beine kommen und wieder dem Innovationsdrang, dem Leistungsdrang und dem Schöpfergeist einfach wieder den Vorrang einräumen.
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1: George Carlin, der großartige amerikanische Comedian, der hat es mal auf den Punkt gebracht. Er meinte, I don't believe anything the government tells me. Nothing, nada, zero. Und diese Haltung sollte eigentlich sein, egal was die Regierung macht, wir müssen kritisch sein. Und es ist ein Skandal, wenn Nachrichten nur noch als Informationsplattform dienen für irgendwelche ausgeleierten Pressemitteilungen. Es ist ein Skandal, wenn Bill Gates 8 Minuten Werbung in eigener Sache in den Tagesthemen machen kann. Und das, ja, also jetzt würde ich jedenfalls. Und deswegen sollte die Grundhaltung wirklich sein, eine gewisse grundoppositionelle Haltung als Journalist zu der Regierung, egal welche das ist. Und ich meine, dementsprechend sind ja auch diese Tagesthemen-Kommentare unglaublich lustig, wenn sie einfach so die Regierungspolitik in jedweder Form abnicken.
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0: 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Damit Deutschland für die Bewältigung von Krisen und kriegsbedingten Gefahren in Zukunft gerüstet ist, will die Bundesregierung viel Geld investieren. Bei der neuen Strategie für den Zivil- und Bevölkerungsschutz geht es nicht nur um Milliarden, sondern auch um die Verfügbarkeit von ehrenamtlichem Personal und private Vorsorgemaßnahmen. Das Bundesamt für Bevölkerungsschutz und Katastrophenhilfe bietet Checklisten an. Die sollen helfen, sich auf verschiedene Krisenszenarien vorzubereiten. Zu dem, was jeder vorrätig haben sollte, zählen demnach unter anderem mehrere Liter Trinkwasser, Feuerzeug, Campinggrill und ein solarbetriebenes Radio sowie ein Schlafsack und Verbandsmaterial. Friedensaktivisten meinen dazu, dass es unfassbar ist, wie die Menschen in den letzten Jahren mit solchen Meldungen und Kriegspropaganda auf den scheinbar politisch gewünschten Krieg mit Russland vorbereitet werden. Noch verwunderlicher ist allerdings, dass die Bürger nicht aufstehen und einfach Nein sagen, heißt es aus der Friedensbewegung. Mit Islamisten reden. So war ein Essay überschrieben, den die heutige linken Fraktionschefin Heidi Reich-Inneck 2016 mit zwei anderen Autoren in einem Band der Rosa-Luxemburg-Stiftung veröffentlichte. Die Forderung bezog sich auf die außenpolitische Strategie Deutschlands gegenüber islamistischen Akteuren in der arabischen Welt. Jetzt ist rausgekommen, dass die Muslimbruderschaft nach ihrer Gründung begonnen hat, systematisch Zugang zu gesellschaftlichen Schlüsselbereichen zu suchen, etwa Parteien und NGOs. So liest man in einem Strategiepapier von 1982 ausdrücklich, dass Islamisten in Parteien hineingehen sollen, um dort im Dienste des Islam zu wirken. Beobachter fragen sich deshalb, wie viele heimliche Islamisten inzwischen in deutschen Parteien sind und das Werk der Muslimbruderschaft verwirklichen wollen. Verteidigungsminister Boris Pistorius, SPD, startet einen großen Umbau des Bundesamts für Ausrüstung, Informationstechnik und Nutzung der Bundeswehr. Das zentrale Rüstungsbeschaffungsamt mit Sitz in Koblenz soll künftig schneller arbeiten. Projektteams sollen sich künftig nach Truppenbereichen Land, Luft, See, Cyber und sogar Weltraum ausrichten. Neue Standorte sind geplant. Bremen für Marine und Raumfahrt, Kiel als Ergänzung zum Kriegsinnovationszentrum Erding, eine Erweiterung in Dresden für Cyberthemen sowie eine Vertretung in Brüssel für bessere EU-Vernetzung. Ziel ist eine engere Zusammenarbeit mit der Industrie und schnellere Beschaffungsprozesse. Das Bundesamt mit seinen 7.900 Mitarbeitern war in der Vergangenheit immer wieder wegen langwieriger und bürokratischer Verfahren kritisiert worden. Jetzt soll aber endlich alles besser und schneller werden. Kritiker fragen sich, warum diese Unsummen an Steuergeld für die sogenannte Kriegswirtschaft verbraucht werden, obwohl Umfragen klar zeigen, dass die Bevölkerung keinen Krieg will. Hamburg führt neue Regeln für große Stromanschlüsse ein. Am Dienstag haben die Hamburger Energienetze mitgeteilt, zeitnah ihr sogenanntes Fair Grid-Projekt umzusetzen. Dieses beschreibt ein sogenanntes Repartierungsverfahren zur Vergabe neuer Netzanschlüsse. Die Hamburger Energienetze rechnen allein in den kommenden 20 Jahren mit einer Verdreifachung der Nachfrage nach Strom und damit einer erforderlichen Verdreifachung der Leistungskapazitäten. Treiber der Entwicklung sind die Elektrifizierung des Verkehrs, die wachsende Bedeutung von Wärmepumpen sowie neue KI-Rechenzentren und große Batteriespeicher. Für neue Großverbraucher heißt es jetzt, sie erhalten nur zugeteilte Anschlussleistungen und eventuell begrenzte Kapazitäten. Dazu kommen möglicherweise zeitlich gesteuerte Lastfenster. Also kurz gesagt, in Hamburg ab jetzt nur noch Strom auf Zuteilung. 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
1: Sie schreiben, es ist vor allem das Konzept der sozialen Gerechtigkeit, das Argentinien von seinem Erfolgskurs in den Abgrund geführt hat. Für mich so als gelernte Deutsche klingt soziale Gerechtigkeit erstmal nicht wie ein Schimpfwort. Was ist jetzt das libertäre Gegenkonzept zu sozialer Gerechtigkeit?
2: Ja, soziale Gerechtigkeit ist weder sozial noch gerecht. Ja, sie ist nicht sozial, weil der Kuchen geringer wird. Ja, weil wenn ich von denen, die produktiv sind, ja, die hart arbeiten, wenn ich von denen was sie produzieren, einen Teil nehme und anderen gebe, dann haben sie eben weniger Anreiz zu produzieren. Und diejenigen, die das Stück Kuchen bekommen haben, die haben auch weniger Anreiz zu produzieren, denn sie bekommen ja etwas, ohne etwas zu tun. Ja, da kann man sich es dann leicht gemütlich machen. Das heißt, der soziale Zusammenhalt wird natürlich auch darunter leiden, weil von einem genommen wird und dem anderen gegeben wird.

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1: Ich glaube also, dass das nicht funktioniert wird. Ich gebe dir aber absolut recht, dass eben dieser Deep State gesagt hat, okay, wenn wir im Moment in Amerika nicht mehr sicher sind, dann müssen wir halt kurz mal ins Exil, bis der Trump weg ist. Vielleicht erreicht er auch gar nicht sehr das Amt. Und dann können wir ja von Europa aus eben operieren. Klappt aber alles nicht, weil mit diesen Knallchargen wirst du nichts reißen. Ich glaube, sogar die Schweizer Armee ist da besser aufgestellt. Also ich glaube nicht, dass das funktioniert.
2: Da bin ich sogar ganz sicher.
1: Zum Thema Atomkrieg. Ich glaube nicht, dass einer, der wirklich Ahnung davon hat, auf den Atomkrieg spekuliert. Jemand, der davon faselt, ich glaube im März, der hat auch keine, er hat keine Angst vor dem Atomkrieg, der weiß gar nicht, worüber er redet, weil das, was früher Hiroshima und Nagasaki...
3: Baerbock.
1: Ja, das Baerbock. Ist heute der Zünd einer Atombombe. Ich glaube, die wissen nicht, worüber sie reden. Ich würde, wenn ich Putin wäre, würde ich die westlichen Mächtigen mal in eine, russische Wüste einladen, sag, guck mal, das können, und dann einfach mal so 100 Megatonnen zünden und dann in 10 Kilometer fliegt das Auto weg. Und dann ist nichts mehr da. Einfach, dass ihr wisst, was, wovon wir reden. Da brauchen wir nicht.
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1: Paul, es gibt nur etwas, was diesmal unterschiedlich ist. Sie sind nicht nur halt innerhalb von Deutschland isoliert, sondern auch international. Weil ja. Es ist ja nicht nur so, dass Elon Musk, sondern ich glaube, die ganze Nation, die andere in Europa sagen, ihr macht unsere Energiepreise kaputt, weil euer Wert und was ihr da treibt, treibt bei uns die Kosten hoch. Oder auch solche Bettelbriefe des Wirtschaftsministers an die französische Wirtschaftsministerin, sie möge ihm doch unter der Hand Atomstrom verkaufen. Man kann sich das ja gar nicht ausdenken. Also das ist alles so schlecht. Ich muss sagen, ich finde es nur noch lustig. Es ist einfach das Leben des Brian. Man kann es nicht mehr ernst nehmen.
2: Trotzdem gibt es immer noch Zweckbündnisse, also gerade wenn du Frankreich erwähnst. Frankreich ist komplett pleite. Ne? Um Europa gerade zu verstehen, muss man verstehen, dass Frankreich vollkommen hinüber ist. Sie haben keinen Cent mehr. Sie leben nur noch davon, dass sie in dieser Euro-Schuldnerzone sind. Und wenn die EU crasht, ist auch Frankreich durch mit seiner Staatswirtschaft. Können Sie bankrott erklären. Das heißt, sie sind mit Gedeih und Verderb an diese Deep State-Konstruktion gekettet. Und Deutschland ist dafür auch nötig. Also wenn Elon Musk auf Deutschland schießt, meint er eigentlich die EU. Sobald Deutschland da fällt und zusammenbröselt, geht die EU mit unter. Das war's dann. Und dann ist hier aber alles offen und nicht nur Polen, beziehungsweise Polen ist noch am wenigsten offen, weil denen geht's dann mit am besten.
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0: 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Bundesfinanzminister Lars Klingbeil, SPD, beharrt auf den geplanten Einsparungen beim Elterngeld und beim Wohngeld. Konkret sollen beim Wohngeld 1 Milliarde Euro eingespart werden. Beim Elterngeld mindestens 350 Millionen Euro. Klingbeil verwahrt sich gegen den Vorhalt, die betroffenen Ministerinnen Verena Huberts, SPD, und Karin Prien, CDU, seien von den Sparvorgaben überrumpelt worden. Die Opposition unterstreicht, dass weiter Milliarden ins Ausland fließen und die Regierung immer bei den Ärmsten im Land spart, da diese Menschen sich nicht wehren können. Die USA haben den ehemaligen kubanischen Präsidenten und langjährigen Revolutionsführer Raúl Castro mit 94 Jahren wegen der Abschüsse zweier US-Exilflugzeuge im Jahr 1996 angeklagt. Damals hatten kubanische Kampfjets zwei Kleinflugzeuge der Exilorganisation Hermanos al Rescate über kubanischem Hoheitsgebiet abgeschossen. 4 Menschen starben. Die nun erhobenen Vorwürfe, Mord und Verschwörung, sind alt. Doch die Anklage dient offenbar als juristische Vorbereitung für eine neue Eskalation. Havanna reagiert offiziell gelassen, bereitet sich aber auf den sogenannten Krieg des ganzen Volkes vor. Die kubanische Armee und Bevölkerung sind auf asymmetrische Verteidigung eingestellt. Eine US-Intervention würde kein Spaziergang, sondern ein blutiges Desaster werden, heißt es aus Kuba. Die Anklage dient nach Einschätzung von Beobachtern als juristische Grundlage, um politischen und möglicherweise militärischen Druck auf Kuba zu erhöhen. Nach dem Iran-Konflikt braucht die Trump-Regierung scheinbar dringend irgendwelche Erfolge. Sachsen-Anhalts Ministerpräsident Sven Schulze, CDU, hat die AfD-Pläne für einen Austausch von bis zu 200 Beamten scharf attackiert. Im Falle einer Regierungsübernahme wolle die AfD nicht nur Spitzenposten, sondern auch viele Leitungsebenen in Ministerien und Behörden neu besetzen. Schulze spricht von politischen Säuberungen und einem gefährlichen Staatsverständnis. AfD-Spitzenkandidat Ulrich Siegmund bestätigte die Zahl von 150 bis 200 Stellen. Schulze warf der AfD vor, die Verwaltung politisch gleichschalten zu wollen und Beamte einzuschüchtern. Die AfD argumentiert, dass jede neue Regierung Beamte ausgetauscht hat und das noch nie thematisiert wurde. Schließlich kann eine neue Regierung, zum Beispiel von der AfD, nicht arbeiten, wenn der Verwaltungsapparat mit alten Parteigenossen der Grünen, SPD oder CDU besetzt ist und diese gegen die sicherlich neue politische Richtung arbeiten. Rund 4 Monate vor der Landtagswahl liegt die AfD in Umfragen mit 41% klar vorn, die CDU nur bei 26%. Führende Vertreter der beiden wichtigsten spanischen Oppositionsparteien haben bestätigt, dass sie an einer für den 23. Mai in Madrid angesetzten Protestkundgebung teilnehmen werden, die den sofortigen Rücktritt von Premierminister Pedro Sánchez fordert. Die unter dem Titel Marcha por la Dignidad, Marsch für die Würde, firmierende Protestaktion steht unter dem Motto Sánchez, Dimisión ya, Sánchez tritt jetzt zurück. Die Organisatoren erklärten, die Kundgebung sei eine Reaktion auf den öffentlichen Unmut über das, was sie als Abgleiten der spanischen Regierung in den Bereichen Wirtschaft, Sicherheit, Rechtsstaatlichkeit, gesellschaftliches Leben, Ethik und Diplomatie bezeichnen. Europaweit finden in vielen Ländern derzeit große Demonstrationen statt. Die Bürger der EU bekommen davon jedoch nichts mit, da die Staats- und Mainstream-Medien nicht darüber berichten. 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
1: Also ich habe heute auf X einen Aufsatz dazu geschrieben mit dem Thema Corona-Täter in den Knast. Und eins ist doch ganz wichtig, wenn ein Verbrechen offensichtlich vorliegt und hier steht zumindest der Verdacht eines organisierten Verbrechens im Raum, dann müssen die Verbrecher oder die unterstellten Verbrecher vor ein Gericht gestellt werden. Es geht nicht um Rache, sondern darum, eine gewisse Gerechtigkeit wiederherzustellen. Wer übrigens nichts verbrochen hat, der hat natürlich auch nichts zu befürchten. Das heißt, alle müssten daran interessiert sein. Und die aktuellen Entwicklungen in den USA sind aus meiner Sicht ein guter Zeitpunkt, jetzt auch Klartext in Deutschland zu sprechen. Denkt man an diese halbseidenen Corona-Aufarbeitungsshows in den öffentlich-rechtlichen Medien mit Hirschhausen, Drosten, Büchs und wie sie alle heißen. Das ist eine Beleidigung mittlerer Intelligenz, dass man solche Figuren, die gnadenlos versagt hat, heute hinstellt und sagt, die würden das aufarbeiten. Nein.

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1: Das ist das, was mich interessiert. Einfach so dazu. Nicht mehr mit demselben Konzept und dann in einem Jahr oder wieder wissen, auch wieder Enttäuschung. Weil es kommt daraus, es wird eine Enttäuschung geben. Und wir sehen ja das auch im Umfeld. Wir sehen es in Frankreich, was da passiert, ist ja auch nicht ganz ungefährlich. Wir sehen plötzlich das Kriegsrecht in Südkorea. Das ist alles total instabil. So, und da könnte dann ein sehr, sehr starker, was ich, Staat durchgreifen und die Sicherheit herstellen. Also jetzt ist die Chance, sagen wir zu, Freunde, wir können noch eine Menge verlieren in dieser Demokratie. Und deswegen sollten wir anfangen, die Simulation runterzufahren und mehr Bürger zu beteiligen. Dagegen kann man eigentlich nicht sein. Und ich kann nur sagen, das ist ja auf Land, auf der Bundesebene schwierig. Aber auf Landesebene könnten wir sagen, wir möchten gerne auch als Bürger eine direkte Beteiligung, dass wenn ein Gesetz von einem Parlament verabschiedet wurde, das ist am Ende von der Bevölkerung in dem Land abgesegnet werden muss, dass der Bürger zumindest erstmal eingeführt sagt, das möchte ich so nicht haben. Ich möchte, dass die Bürger nicht alle 4 Jahre zugucken müssen, was da passiert, oder 4 Jahre zugucken, sondern dass sie direkt gefragt werden müssen, um da schnellere Lösungen herbeizuführen, die akzeptierter sind mit mehr Leuten. Das ist das, was ich mir wünsche.
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1: Und was wir dann gemacht haben in der Praxis, oder was ich gemacht habe mit der Mutter, ist einfach erstmal wieder zu schauen, wo ist denn eigentlich das Potenzial von deinem Kind? Wo ist dann das Besondere in deinem Kind? Weil gerade diese Kinder, die es schaffen, sich gegen dieses System aufzulehnen, sind ja die ganz besonderen Kinder. Und schon lange vor Corona war das eines der ersten Sachen, die ich zu den Eltern gesagt habe. Wir brauchen unbedingt Kinder, die Nein sagen. Jedes Kind, was in der Lage ist, sich diesem System, diesem Schulsystem zu widersetzen, ist wichtig, weil es steht eben für viele andere Kinder, die sich eben nicht mehr trauen, Nein zu sagen, die sich angepasst haben und die eben still sind und die sich eben nicht mehr wehren.
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0: 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Hamburg führt neue Regeln für große Stromanschlüsse ein. Am Dienstag haben die Hamburger Energienetze mitgeteilt, zeitnah ihr sogenanntes Fair Grid Projekt umzusetzen. Dieses beschreibt ein sogenanntes Repartierungsverfahren zur Vergabe neuer Netzanschlüsse. Die Hamburger Energienetze rechnen allein in den kommenden 20 Jahren mit einer Verdreifachung der Nachfrage nach Strom und damit einer erforderlichen Verdreifachung der Leistungskapazitäten. Treiber der Entwicklung sind die Elektrifizierung des Verkehrs, die wachsende Bedeutung von Wärmepumpen sowie neue KI-Rechenzentren und große Batteriespeicher. Für neue Großverbraucher heißt es jetzt, sie erhalten nur zugeteilte Anschlussleistungen und eventuell begrenzte Kapazitäten. Dazu kommen möglicherweise zeitlich gesteuerte Lastfenster. Also kurz gesagt, in Hamburg ab jetzt nur noch Strom auf Zuteilung. Der offenbar schon während seines Kongo-Aufenthaltes mit Ebola infizierte US-Arzt Peter Stafford wurde laut BMG mit einem Spezialflugzeug für hochinfektiöse Patienten von Uganda nach Berlin gebracht. Um aber überhaupt von Uganda aus starten zu können, musste er laut Washington Post mehrere Flüge nehmen, da sich Stafford in einem abgelegenen Gebiet in Bunia, Kongo, aufgehalten hatte. Warum ein positiv auf Ebola getesteter und symptomatischer Patient, der normalerweise sofort in die Isolation sollte, multiple Flights innerhalb Afrikas nutzte, ist derzeit noch unklar und auch wie der Infektionsschutz 100% bis Berlin gewährleistet werden konnte. Damit Deutschland für die Bewältigung von Krisen und kriegsbedingten Gefahren in Zukunft gerüstet ist, will die Bundesregierung viel Geld investieren. Bei der neuen Strategie für den Zivil- und Bevölkerungsschutz geht es nicht nur um Milliarden, sondern auch um die Verfügbarkeit von ehrenamtlichem Personal und private Vorsorgemaßnahmen. Das Bundesamt für Bevölkerungsschutz und Katastrophenhilfe bietet Checklisten an. Die sollen helfen, sich auf verschiedene Krisenszenarien vorzubereiten. Zu dem, was jeder vorrätig haben sollte, zählen demnach unter anderem mehrere Liter Trinkwasser, Feuerzeug, Campinggrill und ein solarbetriebenes Radio sowie ein Schlafsack und Verbandsmaterial. Friedensaktivisten meinen dazu, dass es unfassbar ist, wie die Menschen in den letzten Jahren mit solchen Meldungen und Kriegspropaganda auf den scheinbar politisch gewünschten Krieg mit Russland vorbereitet werden. Noch verwunderlicher ist allerdings, dass die Bürger nicht aufstehen und einfach Nein sagen, heißt es aus der Friedensbewegung. Mit Islamisten reden. So war ein Essay überschrieben, den die heutige linken Fraktionschefin Heidi Reich-Inneck 2016 mit zwei anderen Autoren in einem Band der Rosa-Luxemburg-Stiftung veröffentlichte. Die Forderung bezog sich auf die außenpolitische Strategie Deutschlands gegenüber islamistischen Akteuren in der arabischen Welt. Jetzt ist rausgekommen, dass die Muslimbruderschaft nach ihrer Gründung begonnen hat, systematisch Zugang zu gesellschaftlichen Schlüsselbereichen zu suchen, etwa Parteien und NGOs. So liest man in einem Strategiepapier von 1982 ausdrücklich, dass Islamisten in Parteien hineingehen sollen, um dort im Dienste des Islam zu wirken. Beobachter fragen sich deshalb, wie viele heimliche Islamisten inzwischen in deutschen Parteien sind und das Werk der Muslimbruderschaft verwirklichen wollen. 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
1: Und wenn jetzt die Regierungen mit dem Zentralbankgeld kommen, ist das eine Währung und es wird andere Währungen geben. Und wenn die Leute anfangen, Muscheln zu tauschen. Aber sie werden andere Währungen erfinden, vielleicht auch in den Regionen. Weil sie sich das eben nicht nehmen lassen werden, selbst zu entscheiden, ob sie den Kaffee bei dem Bäcker oder bei dem anderen Bäcker trinken. Und den Banker hat das nicht zu interessieren. Das ist ja heute schon mit deiner Kartebezahlerei, ist das ja schon so. Also ich glaube, dass das eine ganz harte Nummer wird. Das Geld in den Händen der Politik und die EZB ist politisch gesteuert und nicht finanzwissenschaftlich, das ist erkennbar, da muss man auch nicht rumphilosophieren. Dann, das Geld in den Händen der Politik ist immer dasselbe, das ist schon seit Jahrtausenden so. Die sammeln das ganze Geld wieder ein, früher die Münzen, dann wird es eingeschmolzen, ein bisschen Kupfer reingeknallt und dann gibt es halt mehr Silbermünzen als vorher. Alle mit demselben Königskopf drauf gestempelt. Das ist die Nummer und das läuft jetzt gerade mit dem ganzen gedruckten Geld ab.
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1: Wir hören einfach immer dieselben Menschen, die eine ähnliche Biografie haben, eine ähnliche Sichtweise, einen ähnlichen Bildungsgrad. Und ich würde einfach mal bei dieser Bevölkerung, wenn man immer von Diversität redet, sagen, ich hätte gerne Leute mit einer anderen Biografie, die auch gehört werden. Warum hat ein Taxifahrer mit Sicherheit ein paar kluge Dinge zu sagen, auch ein Baggerfahrer? Ich habe da nicht den Dünkel, da treffe ich doch auch hoffentlich den offenen. Nur weil jemand ein Arbeiter ist, muss, heißt es doch lange nicht, dass er überfordert ist. Im Gegenteil. Das soll eine Dauereinrichtung werden und nicht wie ab und zu können wir das machen. Das sollte eine Dauereinrichtung werden. Wenn man sagt, der Souverän ist das Volk, dann sollte das Volk auch entsprechend abgebildet werden, dass man sagt, wo sind da die Bäcker zum Beispiel? Ja.

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1: Uns allen ist es dadurch gut gegangen, dass diese Autoindustrie gebrummt hat, dass die Chemieindustrie gebrummt hat und dass wir aus Russland billige Energie bezogen haben, relativ billige Energie. Jetzt ist die Situation die, dass seit April 2023 unsere letzten Atomkraftwerke abgeschaltet sind, dass die Autoindustrie mit irgendwelchen Elektroautos erdrosselt wird, dass der Verbrennungsmotor verboten wird faktisch, dass die Heizungen verboten werden. Also ich sehe so eine Erwürgung der deutschen Volkswirtschaft, ein Erdrosseln der deutschen Volkswirtschaft. Und wenn hier nichts mehr hergestellt wird und wir uns die Energie nicht mehr leisten können, dann wird das sehr, sehr unangenehm. Und das Erwachen wird sehr unangenehm für den einen oder anderen. Und das wiederherzustellen, was dann einmal zerstört ist, ist sicherlich ein sehr, sehr anstrengender Prozess. Und das Kinderbuchautoren zu überlassen, ist natürlich schwierig.
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0: 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Bundesfinanzminister Lars Klingbeil, SPD, beharrt auf den geplanten Einsparungen beim Elterngeld und beim Wohngeld. Konkret sollen beim Wohngeld 1 Milliarde Euro eingespart werden, beim Elterngeld mindestens 350 Millionen Euro. Klingbeil verwahrt sich gegen den Vorhalt, die betroffenen Ministerinnen Verena Huberts, SPD, und Karin Prien, CDU, seien von den Sparvorgaben überrumpelt worden. Die Opposition unterstreicht, dass weiter Milliarden ins Ausland fließen und die Regierung immer bei den Ärmsten im Land spart, da diese Menschen sich nicht wehren können. Sachsen-Anhalts Ministerpräsident Sven Schulze, CDU, hat die AfD-Pläne für einen Austausch von bis zu 200 Beamten scharf attackiert. Im Falle einer Regierungsübernahme wolle die AfD nicht nur Spitzenposten, sondern auch viele Leitungsebenen in Ministerien und Behörden neu besetzen. Schulze spricht von politischen Säuberungen und einem gefährlichen Staatsverständnis. AfD-Spitzenkandidat Ulrich Siegmund bestätigte die Zahl von 150 bis 200 Stellen. Schulze warf der AfD vor, die Verwaltung politisch gleichschalten zu wollen und Beamte einzuschüchtern. Die AfD argumentiert, dass jede neue Regierung Beamte ausgetauscht hat und das noch nie thematisiert wurde. Schließlich kann eine neue Regierung, zum Beispiel von der AfD, nicht arbeiten, wenn der Verwaltungsapparat mit alten Parteigenossen der Grünen, SPD oder CDU besetzt ist und diese gegen die sicherlich neue politische Richtung arbeiten. Rund 4 Monate vor der Landtagswahl liegt die AfD in Umfragen mit 41% klar vorn, die CDU nur bei 26%. Verteidigungsminister Boris Pistorius, SPD, startet einen großen Umbau des Bundesamts für Ausrüstung, Informationstechnik und Nutzung der Bundeswehr. Das zentrale Rüstungsbeschaffungsamt mit Sitz in Koblenz soll künftig schneller arbeiten. Projektteams sollen sich künftig nach Truppenbereichen Land, Luft, See, Cyber und sogar Weltraum ausrichten. Neue Standorte sind geplant. Bremen für Marine und Raumfahrt, Kiel als Ergänzung zum Kriegsinnovationszentrum Erding, eine Erweiterung in Dresden für Cyberthemen sowie eine Vertretung in Brüssel für bessere EU-Vernetzung. Ziel ist eine engere Zusammenarbeit mit der Industrie und schnellere Beschaffungsprozesse. Das Bundesamt mit seinen 7.900 Mitarbeitern war in der Vergangenheit immer wieder wegen langwieriger und bürokratischer Verfahren kritisiert worden. Jetzt soll aber endlich alles besser und schneller werden. Kritiker fragen sich, warum diese Unsummen an Steuergeld für die sogenannte Kriegswirtschaft verbraucht werden, obwohl Umfragen klar zeigen, dass die Bevölkerung keinen Krieg will. Die USA haben den ehemaligen kubanischen Präsidenten und langjährigen Revolutionsführer Raúl Castro mit 94 Jahren wegen der Abschüsse zweier US-Exilflugzeuge im Jahr 1996 angeklagt. Damals hatten kubanische Kampfjets zwei Kleinflugzeuge der Exilorganisation Hermanos al Rescate über kubanischem Hoheitsgebiet abgeschossen. 4 Menschen starben. Die nun erhobenen Vorwürfe, Mord und Verschwörung, sind alt. Doch die Anklage dient offenbar als juristische Vorbereitung für eine neue Eskalation. Havanna reagiert offiziell gelassen, bereitet sich aber auf den sogenannten Krieg des ganzen Volkes vor. Die kubanische Armee und Bevölkerung sind auf asymmetrische Verteidigung eingestellt. Eine US-Intervention würde kein Spaziergang, sondern ein blutiges Desaster werden, heißt es aus Kuba. Die Anklage dient nach Einschätzung von Beobachtern als juristische Grundlage, um politischen und möglicherweise militärischen Druck auf Kuba zu erhöhen. Nach dem Iran-Konflikt braucht die Trump-Regierung scheinbar dringend irgendwelche Erfolge. 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
1: Und dementsprechend darf man nicht vergessen, dass bei diesen Menschen natürlich auch innere Spannungsfelder sind. Wenn er zum Beispiel selbst weiß, auch wenn er das so verdrängt hat in seinem Unterbewusstsein, dass du recht hast, er aber etwas anderes sagt, dann bedeutet er, dass er permanent in dieser Lügenstruktur drin hängt, in diesen Scheuklappenstrukturen der Lüge drin hängt. Und das macht natürlich mit den Menschen was. Und ich glaube, das verändert auch die Charaktere. Und wenn ich mir dann solche Leute wie Herrn Gnifke dann ansehe, dann wirkt es auch immer ein bisschen verhärmter von Stück zu Stück. Man merkt ja auch die Unzufriedenheit, wenn du dich mit Personen aus dem journalistischen Milieu, die auch noch aktiv sind, unterhältst, dann hörst du natürlich auch, wie dramatisch schlecht die Stimmung untereinander ist.
2: Ja.
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0: Wir gucken immer so sehr zu den Quoten von ARD und ZDF, wo ich ja nun damals richtig gute Quoten hatte. Das läuft ja alles, ist ja alles ablaufend. Dazu kommt, dass sich kaum einer eine Talkshow im öffentlich-rechtlichen Fernsehen intensiv anguckt. Und ich habe den Eindruck, bei den Sendungen, auch die Sie produzieren, gucken die Leute interessiert und engagiert zu. Und was mich am meisten freut über Fair Talk, dass mich alten Sack bis zum heutigen Tag, jetzt eben im Zug hier nach Hamburg, junge Leute ansprechen. Nicht die Omas, die und Opas in meinem Alter, die den Lifter brauchen, über den das für das das ZDF ja wirbt, oder Knoblauchpillen oder irgend sowas.
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1: Das waren zwei junge Studentinnen, die irgendwie von der Uni gerade kamen und die saßen vor mir mit zwei Laptops. Jeder hatte einen Laptop, da stand Fuck AfD und Antifa und Hakenkreuze, die in Mülleimer flogen, und das war da alles drauf. Und solche Leute machen mir Angst, weil die sind krank. Also es ist für mich so eine Verbissenheit. Es geht denen gar nicht mehr um irgendwelche Gefühle, um irgendwas Lustiges oder um, und so waren die auch. Die waren eiskalt. Sie waren hässlich, und zwar hässlich im Sinne von bloß nicht irgendwas Schönes und Modisches. Alles an denen war Hass, Aktivismus, Optimismus, also Optimismus, also im Sinne von optimieren, also optimierte Gutmenschen, eiskalt.
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0: 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Der offenbar schon während seines Kongo-Aufenthaltes mit Ebola infizierte US-Arzt Peter Stafford wurde laut BMG mit einem Spezialflugzeug für hochinfektiöse Patienten von Uganda nach Berlin gebracht. Um aber überhaupt von Uganda aus starten zu können, musste er laut Washington Post mehrere Flüge nehmen, da sich Stafford in einem abgelegenen Gebiet in Bunia, Kongo, aufgehalten hatte. Warum ein positiv auf Ebola getesteter und symptomatischer Patient, der normalerweise sofort in die Isolation sollte, multiple Flights innerhalb Afrikas nutzte, ist derzeit noch unklar und auch wie der Infektionsschutz 100% bis Berlin gewährleistet werden konnte. Führende Vertreter der beiden wichtigsten spanischen Oppositionsparteien haben bestätigt, dass sie an einer für den 23. Mai in Madrid angesetzten Protestkundgebung teilnehmen werden, die den sofortigen Rücktritt von Premierminister Pedro Sánchez fordert. Die unter dem Titel Marcha por la Dignidad, Marsch für die Würde, firmierende Protestaktion steht unter dem Motto Sánchez, Dimisión ya, Sánchez tritt jetzt zurück. Die Organisatoren erklärten, die Kundgebung sei eine Reaktion auf den öffentlichen Unmut über das, was sie als Abgleiten der spanischen Regierung in den Bereichen Wirtschaft, Sicherheit, Rechtsstaatlichkeit, gesellschaftliches Leben, Ethik und Diplomatie bezeichnen. Europaweit finden in vielen Ländern derzeit große Demonstrationen statt. Die Bürger der EU bekommen davon jedoch nichts mit, da die Staats- und Mainstream-Medien nicht darüber berichten. Damit Deutschland für die Bewältigung von Krisen und kriegsbedingten Gefahren in Zukunft gerüstet ist, will die Bundesregierung viel Geld investieren. Bei der neuen Strategie für den Zivil- und Bevölkerungsschutz geht es nicht nur um Milliarden, sondern auch um die Verfügbarkeit von ehrenamtlichem Personal und private Vorsorgemaßnahmen. Das Bundesamt für Bevölkerungsschutz und Katastrophenhilfe bietet Checklisten an. Die sollen helfen, sich auf verschiedene Krisenszenarien vorzubereiten. Zu dem, was jeder vorrätig haben sollte, zählen demnach unter anderem mehrere Liter Trinkwasser, Feuerzeug, Campinggrill und ein solarbetriebenes Radio sowie ein Schlafsack und Verbandsmaterial. Friedensaktivisten meinen dazu, dass es unfassbar ist, wie die Menschen in den letzten Jahren mit solchen Meldungen und Kriegspropaganda auf den scheinbar politisch gewünschten Krieg mit Russland vorbereitet werden. Noch verwunderlicher ist allerdings, dass die Bürger nicht aufstehen und einfach Nein sagen, heißt es aus der Friedensbewegung. Hamburg führt neue Regeln für große Stromanschlüsse ein. Am Dienstag haben die Hamburger Energienetze mitgeteilt, zeitnah ihr sogenanntes Fair Grid-Projekt umzusetzen. Dieses beschreibt ein sogenanntes Repartierungsverfahren zur Vergabe neuer Netzanschlüsse. Die Hamburger Energienetze rechnen allein in den kommenden 20 Jahren mit einer Verdreifachung der Nachfrage nach Strom und damit einer erforderlichen Verdreifachung der Leistungskapazitäten. Treiber der Entwicklung sind die Elektrifizierung des Verkehrs, die wachsende Bedeutung von Wärmepumpen sowie neue KI-Rechenzentren und große Batteriespeicher. Für neue Großverbraucher heißt es jetzt, sie erhalten nur zugeteilte Anschlussleistungen und eventuell begrenzte Kapazitäten. Dazu kommen möglicherweise zeitlich gesteuerte Lastfenster. Also kurz gesagt, in Hamburg ab jetzt nur noch Strom auf Zuteilung. 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
1: Arbeitgeberverbandschef Rainer Dulger vermittelte Scholz seine Zufriedenheit mit dem Wirken der Ampel am Beispiel des Lieferkettengesetzes recht anschaulich so.
2: Wir haben mehrfach darum gebeten, dieses Gesetz entweder zu lockern oder außer Kraft zu setzen. Der Wirtschaftsminister hat uns das auch mehrfach bestätigt, dass er verstanden hat, worum es geht und dass er sich sofort an die Arbeit machen wird. Aber erreicht, geliefert hat er nichts.
3: Dieses Jahr noch.
2: Ich glaube Ihnen, dass, wenn die Tinte trocken ist und es bei mir auf dem Lieferschein steht, bei mir im Betrieb ankommt, dann glaube ich es Ihnen.
3: Das ist auch so glauben.
2: Bei mir im Betrieb ist bisher nichts angekommen. Nichts davon.
1: Übrigens, das Kleinlaute zwischendurch, das war der Bundesruder.
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1: Genau. Und auf der anderen Seite ist nur ein Einheitsbrei, der sich in nichts unterscheidet. Also die SPD pulverisiert sich, die FDP pulverisiert sich durch die Ampelkoalition und sie haben alle ihre Stammwähler verloren, weil sie seit Angela Merkel alle ihre ursprüngliche DNA vernachlässigt haben. Mhm. Auch die CDU, CSU. Wo ist denn noch was von der DNA von Strauß zu spüren, der gesagt hat, rechts von der CSU darf es keine demokratisch legitimierte Partei geben. Das ist doch alles weg. Das ist ja alles hors d'oeuvre, wie man sagt in Bayern. Und dann wählen die Leute halt aus Protest, nicht weil sie Anhänger, weil sie den Höcki so super finden oder Herrn Grau oder wie auch immer, sondern sie wählen sie nicht, weil die AfD Leute wie Höcki dabei hat, sondern trotzdem.
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1: Der Hebel, der immer da ist, ist die abstruse Staatsquote. Wer mal so dumm war wie ich und ein Unternehmen gegründet hat, sogar mehrere in Deutschland, der weiß, dass er alles mit irgendeinem Amt zu regeln hat. Hier eine Abgabe, da eine Gebühr, so viel zur Steuer, hier wird hin und her gerechnet. Und was werden die tun? Als erstes diese ganzen Transaktionen auf CBDCs umstellen. Da kann ich dann als Unternehmer meine Steuern nicht mehr zahlen, ohne dass ich das mit digitalem Zentralbankgeld mache. Auch geförderte Arbeitsplätze, wovon ja hier, wir haben vorhin darüber gesprochen, wovon ja eine ganze Menge sind, also prozentual, da wird natürlich nur noch in diesen Bedingungen ausgezahlt und auch irgendwelche Sozialleistungen, die Menschen bekommen in Deutschland. Das wird alles über digitale Zentralbankgutscheine laufen.
2: Paul, du hast es ja erlebt.
1: Und das müssen wir ablehnen.
2: Ja, warum?
1: Da müssen wir sagen, nein, behaltet den Mist. Niemals.
2: Warum?
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0: 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Mit Islamisten reden. So war ein Essay überschrieben, den die heutige linken Fraktionschefin Heidi Reich-Inneck 2016 mit zwei anderen Autoren in einem Band der Rosa-Luxemburg-Stiftung veröffentlichte. Die Forderung bezog sich auf die außenpolitische Strategie Deutschlands gegenüber islamistischen Akteuren in der arabischen Welt. Jetzt ist rausgekommen, dass die Muslimbruderschaft nach ihrer Gründung begonnen hat, systematisch Zugang zu gesellschaftlichen Schlüsselbereichen zu suchen, etwa Parteien und NGOs. So liest man in einem Strategiepapier von 1982 ausdrücklich, dass Islamisten in Parteien hineingehen sollen, um dort im Dienste des Islam zu wirken. Beobachter fragen sich deshalb, wie viele heimliche Islamisten inzwischen in deutschen Parteien sind und das Werk der Muslimbruderschaft verwirklichen wollen. Sachsen-Anhalts Ministerpräsident Sven Schulze, CDU, hat die AfD-Pläne für einen Austausch von bis zu 200 Beamten scharf attackiert. Im Falle einer Regierungsübernahme wolle die AfD nicht nur Spitzenposten, sondern auch viele Leitungsebenen in Ministerien und Behörden neu besetzen. Schulze spricht von politischen Säuberungen und einem gefährlichen Staatsverständnis. AfD-Spitzenkandidat Ulrich Siegmund bestätigte die Zahl von 150 bis 200 Stellen. Schulze warf der AfD vor, die Verwaltung politisch gleichschalten zu wollen und Beamte einzuschüchtern. Die AfD argumentiert, dass jede neue Regierung Beamte ausgetauscht hat und das noch nie thematisiert wurde. Schließlich kann eine neue Regierung, zum Beispiel von der AfD, nicht arbeiten, wenn der Verwaltungsapparat mit alten Parteigenossen der Grünen, SPD oder CDU besetzt ist und diese gegen die sicherlich neue politische Richtung arbeiten. Rund 4 Monate vor der Landtagswahl liegt die AfD in Umfragen mit 41% klar vorn, die CDU nur bei 26%. Verteidigungsminister Boris Pistorius, SPD, startet einen großen Umbau des Bundesamts für Ausrüstung, Informationstechnik und Nutzung der Bundeswehr. Das zentrale Rüstungsbeschaffungsamt mit Sitz in Koblenz soll künftig schneller arbeiten. Projektteams sollen sich künftig nach Truppenbereichen Land, Luft, See, Cyber und sogar Weltraum ausrichten. Neue Standorte sind geplant. Bremen für Marine und Raumfahrt, Kiel als Ergänzung zum Kriegsinnovationszentrum Erding, eine Erweiterung in Dresden für Cyberthemen sowie eine Vertretung in Brüssel für bessere EU-Vernetzung. Ziel ist eine engere Zusammenarbeit mit der Industrie und schnellere Beschaffungsprozesse. Das Bundesamt mit seinen 7.900 Mitarbeitern war in der Vergangenheit immer wieder wegen langwieriger und bürokratischer Verfahren kritisiert worden, jetzt soll aber endlich alles besser und schneller werden. Kritiker fragen sich, warum diese Unsummen an Steuergeld für die sogenannte Kriegswirtschaft verbraucht werden, obwohl Umfragen klar zeigen, dass die Bevölkerung keinen Krieg will. Es wäre ein einzigartiger Vorgang und der letzte Strohhalm der CDU, das Verbotsverfahren gegen die rund 30% Partei AfD. Mit NSDAP-Vergleichen und Untergangsängsten wird an einem Gutachten gearbeitet, das bald den Stoff für ein Verbot liefern könnte, heißt es aus Politikkreisen. Während die AfD in Umfragen bei 30% steht, wirken CDU und CSU zunehmend panisch. Markus Söder warnt vor Weimarer Verhältnissen. Friedrich Merz zitiert Joschka Fischer und die Union verteilt Broschüren mit NSDAP-Vergleichen. Für viele in der Union wäre ein Verbotsantrag der letzte Ausweg, um die eigene Macht zu retten. Es wäre jedoch ein historisch einmaliger Vorgang, der fast ein Drittel der Wähler per Gericht ihre Wahl verbietet. Schon Ende Juni könnte die Einleitung des Verfahrens starten, heißt es aus CDU-Kreisen. 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
2: Was ich nur sagen wollte zu dieser Gesundheitsdiskussion, ich bin ja dabei, ich bin doch auch bei Herrn Gebauer, dass das, was wir jetzt da gerade sehen an Gesundheitssystem, eine unterirdische Perversion ist. Die Frage ist nur, wer bringt die Perversion da rein? Die Perversion kommt doch zum Beispiel durch solche Sachen, dass wir jetzt eben keine Anstalten des öffentlichen Rechts mehr haben, dass unsere Krankenhäuser effizienzgetrieben sind, dass jede Frau zur Kaiserschnitt gedrängt wird, ja, weil sowieso die Geburt kann ja nicht mehr abgerechnet werden, also müssen jetzt alle Frauen Kaiserschnitt machen, 13% mehr. Das heißt, sie müssen tatsächlich systemisch immer das machen, was bezahlt wird. Haben wir bei Corona gesehen, Intensivbett und so weiter. Das heißt, natürlich ist das eine völlige Fehlleitung von Allokation. Da bin ich doch dabei. Trotzdem würde ich immer noch sagen, gucken Sie mal nach Amerika. Ich habe da lange gelebt. Wenn Sie ein Land haben, auch Afrika, in dem es keine Krankenversicherung gibt, ist das Land strukturell nicht so gut aufgestellt wie ein Land mit einem funktionierenden Gesundheitssystem. Punkt.
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1: Sogar bei Klima wird mit der grün lackierten CDU wahr, was nicht mal Habeck geschafft hat. Klimaneutralität bis 2045 soll fix ins Grundgesetz. Die Wirtschaft wird also weiter flüchten und die Windräder weiter in den Himmel schießen. Laut Physiker Dieter Böhme kompletter Schwachsinn. Nicht nur, dass sich die Mühlen gegenseitig den Wind klauen. Nein, die Leistungsdichte ist so gering, dass für die Energiewende ganz Deutschland zugepflastert werden müsste.
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1: Ja, das ist eine krasse Nummer, ne?
2: Das ist so eine Art Mauer auch. Natürlich sind wir ganz anders als die bösen Staaten wie die DDR und so. Bei uns ist man frei. Man darf ja auch reisen, wenn man sich das leisten kann, angesichts der Zustände, ja. Wir sind frei. Bald werden sich die Ossis keine Bananen mehr leisten können, aber sie könnten sie theoretisch kaufen, ja. Man kann auch mit dem Flugzeug fliegen. Am besten hat man gleich ein eigenes. Und die Leute.
3: Das geht noch gut, ja. Das darf man.
2: Mit den eigenen Flugzeugen, das sind ja auch die, die allen anderen erzählen, dass sie auf das Klima achten müssen.
1: Ja, und die zahlen ja keine CO2-Steuer, ne? Also weder die Privatflugzeuge noch die Privatjachten zahlen CO2-Steuer mit der Begründung der EU, das ist jetzt zu bürokratisch. Im Ernst, kein Scherz.
3: Wirklich?
1: Ja, ist so.
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0: 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Die USA haben den ehemaligen kubanischen Präsidenten und langjährigen Revolutionsführer Raúl Castro mit 94 Jahren wegen der Abschüsse zweier US-Exilflugzeuge im Jahr 1996 angeklagt. Damals hatten kubanische Kampfjets zwei Kleinflugzeuge der Exilorganisation Hermanos al Rescate über kubanischem Hoheitsgebiet abgeschossen. Vier Menschen starben. Die nun erhobenen Vorwürfe, Mord und Verschwörung, sind alt. Doch die Anklage dient offenbar als juristische Vorbereitung für eine neue Eskalation. Havanna reagiert offiziell gelassen, bereitet sich aber auf den sogenannten Krieg des ganzen Volkes vor. Die kubanische Armee und Bevölkerung sind auf asymmetrische Verteidigung eingestellt. Eine US-Intervention würde kein Spaziergang, sondern ein blutiges Desaster werden, heißt es aus Kuba. Die Anklage dient nach Einschätzung von Beobachtern als juristische Grundlage, um politischen und möglicherweise militärischen Druck auf Kuba zu erhöhen. Nach dem Iran-Konflikt braucht die Trump-Regierung scheinbar dringend irgendwelche Erfolge. Damit Deutschland für die Bewältigung von Krisen und kriegsbedingten Gefahren in Zukunft gerüstet ist, will die Bundesregierung viel Geld investieren. Bei der neuen Strategie für den Zivil- und Bevölkerungsschutz geht es nicht nur um Milliarden, sondern auch um die Verfügbarkeit von ehrenamtlichem Personal und private Vorsorgemaßnahmen. Das Bundesamt für Bevölkerungsschutz und Katastrophenhilfe bietet Checklisten an. Die sollen helfen, sich auf verschiedene Krisenszenarien vorzubereiten. Zu dem, was jeder vorrätig haben sollte, zählen demnach unter anderem mehrere Liter Trinkwasser, Feuerzeug, Campinggrill und ein solarbetriebenes Radio sowie ein Schlafsack und Verbandsmaterial. Friedensaktivisten meinen dazu, dass es unfassbar ist, wie die Menschen in den letzten Jahren mit solchen Meldungen und Kriegspropaganda auf den scheinbar politisch gewünschten Krieg mit Russland vorbereitet werden. Noch verwunderlicher ist allerdings, dass die Bürger nicht aufstehen und einfach Nein sagen, heißt es aus der Friedensbewegung. Der offenbar schon während seines Kongo-Aufenthaltes mit Ebola infizierte US-Arzt Peter Stafford wurde laut BMG mit einem Spezialflugzeug für hochinfektiöse Patienten von Uganda nach Berlin gebracht. Um aber überhaupt von Uganda aus starten zu können, musste er laut Washington Post mehrere Flüge nehmen, da sich Stafford in einem abgelegenen Gebiet in Bunia, Kongo, aufgehalten hatte. Warum ein positiv auf Ebola getesteter und symptomatischer Patient, der normalerweise sofort in die Isolation sollte, multiple Flights innerhalb Afrikas nutzte, ist derzeit noch unklar und auch wie der Infektionsschutz 100% bis Berlin gewährleistet werden konnte. Führende Vertreter der beiden wichtigsten spanischen Oppositionsparteien haben bestätigt, dass sie an einer für den 23. Mai in Madrid angesetzten Protestkundgebung teilnehmen werden, die den sofortigen Rücktritt von Premierminister Pedro Sánchez fordert. Die unter dem Titel Marcha por la Dignidad, Marsch für die Würde, firmierende Protestaktion steht unter dem Motto Sánchez, Dimisión ya, Sánchez tritt jetzt zurück. Die Organisatoren erklärten, die Kundgebung sei eine Reaktion auf den öffentlichen Unmut über das, was sie als Abgleiten der spanischen Regierung in den Bereichen Wirtschaft, Sicherheit, Rechtsstaatlichkeit, gesellschaftliches Leben, Ethik und Diplomatie bezeichnen. Europaweit finden in vielen Ländern derzeit große Demonstrationen statt. Die Bürger der EU bekommen davon jedoch nichts mit, da die Staats- und Mainstream-Medien nicht darüber berichten. 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
1: In Deutschland sieht es alles noch viel, viel schlimmer aus. Da schreibt jetzt die Bild auch, die öffentlichen Finanzen sind massiv unter Druck. Das Finanzierungsdefizit von Bund, Ländern und Gemeinden schießt in den ersten drei Quartalen 2024 auf satte 108 Milliarden Euro. Also 108 Milliarden Euro, die sie nicht bekommen, die sie auch nicht haben an irgendwelchen Anleihen, die sie aufgenommen haben. Und das sind 16 Milliarden mehr als im Vorjahr. Das ist also eine Riesenquote, in die sie da reinrutscht. Deutschland hat Probleme, Geld überhaupt noch zu machen, Anleihen rauszugeben. Und bei der Gelegenheit fällt Robert Habeck jetzt ein, naja, er könnte jetzt ja an die Zinsgewinne von den paar Menschen, die vielleicht noch ein paar Aktien haben, oder? So ungefähr habe ich mir das vorzustellen. Und vor allem, das ist der besondere Clou, darauf sollen sie dann auch noch Sozialabgaben zahlen, Krankenversicherung und ähnliches. Das wäre eine ganz neue Nummer.
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1: Es ist wirklich ein erbärmliches Schauspiel, diese ganzen Altleien da in Berlin, die beschimpfen sich gegenseitig im Parlament, schaut mal, was wir für eine streitbare Demokratie haben, um sich dann später natürlich auf die Schulter zu klopfen. Ich habe einen ganz lustigen Post gelesen von Gilbert Rosenhainer auf X, der hat die These vertreten, dass CDU, SPD und Grüne die Neuwahlen unbedingt jetzt wollten, weil die Wirtschaftsdaten so schlecht seien, dass sie im September alle abkacken würden gegenüber der AfD. Ich meine, auch eine Möglichkeit, ja?
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1: Also dieses wie immer wählen.
2: Genau,
1: also da,
2: genau.
1: Ja, da habe ich ja ganz erschütternde Interviews gesehen, auch im Fernsehen, sogar bei hier bei Stefan Raab, da war, hat er so junge Leute auf der Straße gefragt und da war so ein Mädchen, 25, 27 oder so, die hat dann gesagt, ja, auf die Frage, was sie wählt, ja, ich, meine Mutter wählt SPD und so und meine Mutter ist super, ich wähle auch SPD. Ich meine, solche Leute gibt es natürlich auch. Und dann gibt es auch die, die, glaube ich, traditionell das wählen, was sie immer wählen und einfach nicht beeinflussbar sind. Das gibt es auch sicher, auch in Deutschland gerade, glaube ich, gibt es da viele von.
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0: 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Hamburg führt neue Regeln für große Stromanschlüsse ein. Am Dienstag haben die Hamburger Energienetze mitgeteilt, zeitnah ihr sogenanntes Fair Grid Projekt umzusetzen. Dieses beschreibt ein sogenanntes Repartierungsverfahren zur Vergabe neuer Netzanschlüsse. Die Hamburger Energienetze rechnen allein in den kommenden 20 Jahren mit einer Verdreifachung der Nachfrage nach Strom und damit einer erforderlichen Verdreifachung der Leistungskapazitäten. Treiber der Entwicklung sind die Elektrifizierung des Verkehrs, die wachsende Bedeutung von Wärmepumpen sowie neue KI-Rechenzentren und große Batteriespeicher. Für neue Großverbraucher heißt es jetzt, sie erhalten nur zugeteilte Anschlussleistungen und eventuell begrenzte Kapazitäten. Dazu kommen möglicherweise zeitlich gesteuerte Lastfenster. Also kurz gesagt, in Hamburg ab jetzt nur noch Strom auf Zuteilung. Bundesfinanzminister Lars Klingbeil, SPD, beharrt auf den geplanten Einsparungen beim Elterngeld und beim Wohngeld. Konkret sollen beim Wohngeld 1 Milliarde Euro eingespart werden. Beim Elterngeld mindestens 350 Millionen Euro. Klingbeil verwahrt sich gegen den Vorhalt, die betroffenen Ministerinnen Verena Huberts, SPD, und Karin Prien, CDU, seien von den Sparvorgaben überrumpelt worden. Die Opposition unterstreicht, dass weiter Milliarden ins Ausland fließen und die Regierung immer bei den Ärmsten im Land spart, da diese Menschen sich nicht wehren können. Mit Islamisten reden. So war ein Essay überschrieben, den die heutige linken Fraktionschefin Heidi Reich-Inneck 2016 mit zwei anderen Autoren in einem Band der Rosa-Luxemburg-Stiftung veröffentlichte. Die Forderung bezog sich auf die außenpolitische Strategie Deutschlands gegenüber islamistischen Akteuren in der arabischen Welt. Jetzt ist rausgekommen, dass die Muslimbruderschaft nach ihrer Gründung begonnen hat, systematisch Zugang zu gesellschaftlichen Schlüsselbereichen zu suchen, etwa Parteien und NGOs. So liest man in einem Strategiepapier von 1982 ausdrücklich, dass Islamisten in Parteien hineingehen sollen, um dort im Dienste des Islam zu wirken. Beobachter fragen sich deshalb, wie viele heimliche Islamisten inzwischen in deutschen Parteien sind und das Werk der Muslimbruderschaft verwirklichen wollen. Verteidigungsminister Boris Pistorius, SPD, startet einen großen Umbau des Bundesamts für Ausrüstung, Informationstechnik und Nutzung der Bundeswehr. Das zentrale Rüstungsbeschaffungsamt mit Sitz in Koblenz soll künftig schneller arbeiten. Projektteams sollen sich künftig nach Truppenbereichen Land, Luft, See, Cyber und sogar Weltraum ausrichten. Neue Standorte sind geplant. Bremen für Marine und Raumfahrt, Kiel als Ergänzung zum Kriegsinnovationszentrum Erding, eine Erweiterung in Dresden für Cyberthemen sowie eine Vertretung in Brüssel für bessere EU-Vernetzung. Ziel ist eine engere Zusammenarbeit mit der Industrie und schnellere Beschaffungsprozesse. Das Bundesamt mit seinen 7.900 Mitarbeitern war in der Vergangenheit immer wieder wegen langwieriger und bürokratischer Verfahren kritisiert worden, jetzt soll aber endlich alles besser und schneller werden. Kritiker fragen sich, warum diese Unsummen an Steuergeld für die sogenannte Kriegswirtschaft verbraucht werden, obwohl Umfragen klar zeigen, dass die Bevölkerung keinen Krieg will. 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
1: Ich hatte ein Interview gegeben, da wurde gesagt, worüber spreche ich in der Show? Und ich habe gesagt, welches der beiden Themen meinen Sie? Es war vor Corona. Welches der beiden Themen meinen Sie denn? Und dann hat die Frau von der Presse gesagt, haben wir nur zwei Themen? Sag ich, natürlich, das Wetter ändert sich und jeden Tag überall Nazis. Also morgens stehst du auf und denkst Klimawandel, mittags hörst du Nazis, abends hörst du wieder Klimawandel. Das sind die beiden Themen, die gerade da dran sind. Aber Gott sei Dank, wir werden also alle sterben, weil uns das Wasser bis zum Hals steht. Gott sei Dank merken wir gar nicht, dass wir sterben. Und dann sagte die, warum denn? Warum merken wir das nicht? Weil wir gerade ganz konzentriert unterwegs sind. Im Kampf gegen rechts werden wir abkratzen. Und das hat dem Bürgermeister nicht gefallen. Der hat dann gesagt, Verharmlosung der rechten Gefahr und hat mich rausgeworfen.
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1: Diese Security Action for Europe soll auch über Darlehen finanziert werden. Also, ich hatte vorhin gesagt, diese 10 Billionen, die Unused Savings in Europa sein sollen, die werden dann noch getoppt mit Darlehen, wo immer die herkommen. Und das Ganze ist eben eine Schuldenunion, wobei am Tag danach gleich Orban eine sehr beeindruckende Rede gehalten hat und hat gesagt, so, also von der Leyen möchte das über Darlehen machen. Das hat sie uns vor 4, 5 Jahren schon mal erklärt in Ungarn und wir werden das nie mehr mitmachen. Also, dass die EU sagt, Ungarn, ihr gebt uns ja ein Darlehen und vielleicht zahlen wir euch zurück. Und Orban sagt ganz klar, ihr wisst, dass ihr uns nicht zurückzahlt und deshalb ist das für uns keine Alternative.
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1: Aber es kann ja nicht die Lösung sein, dass man einen Fehler macht und danach einfach in eine kollektive Amnesie verfällt. Also ich muss schon sagen, mich triggert das tatsächlich ein bisschen, dass man darf dieses Wort Corona oder so ja quasi gar nicht mehr sagen, ohne dass ein losgeht. Und also ich weiß nicht, wie es euch geht, aber ihr wart wahrscheinlich die letzten 3 Jahre auch dabei, wie oft man einfach wirklich frustriert war, weil dieser Punkt einfach immer und immer wieder überschritten wurde, indem man ein bisschen Menschlichkeit erwartet hat und da war einfach eine Wand. Und ich finde, da muss tatsächlich was kommen. Und die schulden uns das nicht, aber sie schulden es der Gesellschaft.
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Der offenbar schon während seines Kongo-Aufenthaltes mit Ebola infizierte US-Arzt Peter Stafford wurde laut BMG mit einem Spezialflugzeug für hochinfektiöse Patienten von Uganda nach Berlin gebracht. Um aber überhaupt von Uganda aus starten zu können, musste er laut Washington Post mehrere Flüge nehmen, da sich Stafford in einem abgelegenen Gebiet in Bunia, Kongo, aufgehalten hatte. Warum ein positiv auf Ebola getesteter und symptomatischer Patient, der normalerweise sofort in die Isolation sollte, multiple Flights innerhalb Afrikas nutzte, ist derzeit noch unklar und auch wie der Infektionsschutz 100% bis Berlin gewährleistet werden konnte. Sachsen-Anhalts Ministerpräsident Sven Schulze, CDU, hat die AfD-Pläne für einen Austausch von bis zu 200 Beamten scharf attackiert. Im Falle einer Regierungsübernahme wolle die AfD nicht nur Spitzenposten, sondern auch viele Leitungsebenen in Ministerien und Behörden neu besetzen. Schulze spricht von politischen Säuberungen und einem gefährlichen Staatsverständnis. AfD-Spitzenkandidat Ulrich Siegmund bestätigte die Zahl von 150 bis 200 Stellen. Schulze warf der AfD vor, die Verwaltung politisch gleichschalten zu wollen und Beamte einzuschüchtern. Die AfD argumentiert, dass jede neue Regierung Beamte ausgetauscht hat und das noch nie thematisiert wurde. Schließlich kann eine neue Regierung, zum Beispiel von der AfD, nicht arbeiten, wenn der Verwaltungsapparat mit alten Parteigenossen der Grünen, SPD oder CDU besetzt ist und diese gegen die sicherlich neue politische Richtung arbeiten. Rund 4 Monate vor der Landtagswahl liegt die AfD in Umfragen mit 41% klar vorn, die CDU nur bei 26%. Die USA haben den ehemaligen kubanischen Präsidenten und langjährigen Revolutionsführer Raúl Castro mit 94 Jahren wegen der Abschüsse zweier US-Exilflugzeuge im Jahr 1996 angeklagt. Damals hatten kubanische Kampfjets zwei Kleinflugzeuge der Exilorganisation Hermanos al Rescate über kubanischem Hoheitsgebiet abgeschossen. 4 Menschen starben. Die nun erhobenen Vorwürfe, Mord und Verschwörung, sind alt. Doch die Anklage dient offenbar als juristische Vorbereitung für eine neue Eskalation. Havanna reagiert offiziell gelassen, bereitet sich aber auf den sogenannten Krieg des ganzen Volkes vor. Die kubanische Armee und Bevölkerung sind auf asymmetrische Verteidigung eingestellt. Eine US-Intervention würde kein Spaziergang, sondern ein blutiges Desaster werden, heißt es aus Kuba. Die Anklage dient nach Einschätzung von Beobachtern als juristische Grundlage, um politischen und möglicherweise militärischen Druck auf Kuba zu erhöhen. Nach dem Iran-Konflikt braucht die Trump-Regierung scheinbar dringend irgendwelche Erfolge. Führende Vertreter der beiden wichtigsten spanischen Oppositionsparteien haben bestätigt, dass sie an einer für den 23. Mai in Madrid angesetzten Protestkundgebung teilnehmen werden, die den sofortigen Rücktritt von Premierminister Pedro Sánchez fordert. Die unter dem Titel Marcha por la Dignidad, Marsch für die Würde, firmierende Protestaktion steht unter dem Motto Sánchez, Dimisión ya, Sánchez tritt jetzt zurück. Die Organisatoren erklärten, die Kundgebung sei eine Reaktion auf den öffentlichen Unmut über das, was sie als Abgleiten der spanischen Regierung in den Bereichen Wirtschaft, Sicherheit, Rechtsstaatlichkeit, gesellschaftliches Leben, Ethik und Diplomatie bezeichnen. Europaweit finden in vielen Ländern derzeit große Demonstrationen statt. Die Bürger der EU bekommen davon jedoch nichts mit, da die Staats- und Mainstream-Medien nicht darüber berichten. 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
1: Wenn Elon Musk von Girl Trudeau spricht, dann ist das nicht weit weg von Macron und von Scholz und von Perez in Spanien. Das sind also die gleichen Politiker-Karikaturen, muss man eigentlich sagen, die in den letzten Jahren eben ganz oben installiert wurden. Aber wie man sieht, auch der Realität nicht entgehen konnten. Denn die Welt ist heute da, wo sie ist, nicht wegen der AfD und nicht wegen Donald Trump, sondern wegen der verfehlten Politik dieser Sozialismus-Fans.
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1: Ohnmacht, ohne Macht zu sein. Das heißt, mir fehlt aber dann auch die Macht für mein eigenes Leben, für mein eigenes Tun und Handeln. Und darin liegt doch aber der Kernpunkt zu sagen, ich erkenne, es bringt überhaupt nichts, mich den ganzen Tag damit zu beschäftigen, ob morgen ein dritter Weltkrieg ausbricht. Was aber sehr wohl was bringt, ist, etwas auf die Beine zu stellen, was ich immer schon mal tun wollte, was möglicherweise vielleicht sogar dazu beiträgt, Corona mit aufzuklären, oder ich mache irgendwie, keine Ahnung, Gründe, einen neuen Kindergarten und gründe eine neue Schule oder schreibe ein Konzept für ein neues Finanzsystem, ist doch egal. Auf jeden Fall, ich nehme meine Kraft nicht mehr dafür, im Außen zu kämpfen, sondern ich nehme sie, um in mir sozusagen das aus mir herauszuholen, was ich als Potenzial habe. Und ich bin davon überzeugt, wenn die Menschen das verstehen würden, würde das gesamte Kartenhaus relativ schnell zusammenbrechen.
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1: Dass mir jemand sagt, naja, wenn wir jetzt über Nachrichten sprechen zum Beispiel, naja, ich informiere mich jetzt ja heute auch ganz anders. Normal öffentlich-rechtliches Fernsehen gucke ich gar nicht mehr. Hört man doch von immer mehr Menschen. So, und das ist für mich auch ein ganz klares Zeichen. Die Menschen beginnen, mündiger zu werden, mündiger im Sinne von sich mehr auf ihre eigene Informationssuche und auch auf ihre eigene Meinungsbildung zu verlassen. Und das finde ich ein super Zeichen, das finde ich eine super Entwicklung. Und natürlich kann man sich fragen, ja, haben wir da schon eine kritische Masse erlangt? Aber das ist, glaube ich, gar nicht das Erhebliche. Wir sind in einem Prozess, den man auf, würde ich sagen, so auf diese Art und Weise jetzt auch nicht aufhalten kann, egal ob wir nochmal zu Masken verdonnert werden oder es nochmal einen Impfstoff geben kann. Und insofern, ich bleibe dabei, ich bin da hoffnungsvoll.
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0: 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Damit Deutschland für die Bewältigung von Krisen und kriegsbedingten Gefahren in Zukunft gerüstet ist, will die Bundesregierung viel Geld investieren. Bei der neuen Strategie für den Zivil- und Bevölkerungsschutz geht es nicht nur um Milliarden, sondern auch um die Verfügbarkeit von ehrenamtlichem Personal und private Vorsorgemaßnahmen. Das Bundesamt für Bevölkerungsschutz und Katastrophenhilfe bietet Checklisten an. Die sollen helfen, sich auf verschiedene Krisenszenarien vorzubereiten. Zu dem, was jeder vorrätig haben sollte, zählen demnach unter anderem mehrere Liter Trinkwasser, Feuerzeug, Campinggrill und ein solarbetriebenes Radio sowie ein Schlafsack und Verbandsmaterial. Friedensaktivisten meinen dazu, dass es unfassbar ist, wie die Menschen in den letzten Jahren mit solchen Meldungen und Kriegspropaganda auf den scheinbar politisch gewünschten Krieg mit Russland vorbereitet werden. Noch verwunderlicher ist allerdings, dass die Bürger nicht aufstehen und einfach Nein sagen, heißt es aus der Friedensbewegung. Bundesfinanzminister Lars Klingbeil, SPD, beharrt auf den geplanten Einsparungen beim Elterngeld und beim Wohngeld. Konkret sollen beim Wohngeld 1 Milliarde Euro eingespart werden, beim Elterngeld mindestens 350 Millionen Euro. Klingbeil verwahrt sich gegen den Vorhalt, die betroffenen Ministerinnen Verena Huberts, SPD, und Karin Prien, CDU, seien von den Sparvorgaben überrumpelt worden. Die Opposition unterstreicht, dass weiter Milliarden ins Ausland fließen und die Regierung immer bei den Ärmsten im Land spart, da diese Menschen sich nicht wehren können. Mit Islamisten reden. So war ein Essay überschrieben, den die heutige linken Fraktionschefin Heidi Reich-Inneck 2016 mit zwei anderen Autoren in einem Band der Rosa-Luxemburg-Stiftung veröffentlichte. Die Forderung bezog sich auf die außenpolitische Strategie Deutschlands gegenüber islamistischen Akteuren in der arabischen Welt. Jetzt ist rausgekommen, dass die Muslimbruderschaft nach ihrer Gründung begonnen hat, systematisch Zugang zu gesellschaftlichen Schlüsselbereichen zu suchen, etwa Parteien und NGOs. So liest man in einem Strategiepapier von 1982 ausdrücklich, dass Islamisten in Parteien hineingehen sollen, um dort im Dienste des Islam zu wirken. Beobachter fragen sich deshalb, wie viele heimliche Islamisten inzwischen in deutschen Parteien sind und das Werk der Muslimbruderschaft verwirklichen wollen. Es wäre ein einzigartiger Vorgang und der letzte Strohhalm der CDU, das Verbotsverfahren gegen die rund 30% Partei AfD. Mit NSDAP-Vergleichen und Untergangsängsten wird an einem Gutachten gearbeitet, das bald den Stoff für ein Verbot liefern könnte, heißt es aus Politikkreisen. Während die AfD in Umfragen bei 30% steht, wirken CDU und CSU zunehmend panisch. Markus Söder warnt vor Weimarer Verhältnissen. Friedrich Merz zitiert Joschka Fischer und die Union verteilt Broschüren mit NSDAP-Vergleichen. Für viele in der Union wäre ein Verbotsantrag der letzte Ausweg, um die eigene Macht zu retten. Es wäre jedoch ein historisch einmaliger Vorgang, der fast ein Drittel der Wähler per Gericht ihre Wahl verbietet. Schon Ende Juni könnte die Einleitung des Verfahrens starten, heißt es aus CDU-Kreisen. Die Trigger FM-Meldungen. 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